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2: Im Studio Steve Löffler. Die Ukraine kann sich immer schlechter gegen russische Angriffe mit ballistischen Raketen schützen. Im Juli wurden nach ukrainischen Angaben nur etwa 15% dieser Raketen abgefangen. Grund ist vor allem ein Mangel an Patriot-Abwehrraketen. Die Vereinten Nationen verzeichnen deshalb deutlich mehr zivile Opfer. Präsident Zelensky fordert bis zum Winter rund 300 weitere Abfangraketen. Doch die weltweiten Bestände sind knapp und neue Raketen können nur langsam produziert werden. Am Gardasee in Italien kämpft die Feuerwehr gegen einen Waldbrand. Wegen Hitze und starkem Wind breiteten sich die Flammen in den Bergen oberhalb des Westufers rasch aus. Mehr als 200 Menschen, darunter Urlauber, wurden vorsichtshalber in Sicherheit gebracht. Auch mehrere Ferienhäuser mussten geräumt werden. Löschflugzeuge und Hubschrauber sind im Einsatz. Die Feuerwehr konzentriert sich vor allem darauf, die Feuerfront einzudämmen und Wohnhäuser zu schützen. Die Brandursache ist noch unklar. Die CDU-Bundesführung will eine Koalition mit der AfD nach der Landtagswahl am 6. September in Sachsen-Anhalt verhindern. Unionsfraktionschef Thorsten Frey sagte, das Kooperationsverbot mit der AfD sei ein Grundsatzbeschluss der CDU und könne nicht, je nach Bundesland, unterschiedlich ausgelegt werden. Die AfD ist in Sachsen-Anhalt vom Verfassungsschutz als gesichert rechtsextrem eingestuft worden und liegt in Umfragen deutlich vor der CDU. Die Mehrwertsteuersenkung in der Gastronomie kommt bei den Gästen kaum an. Seit Januar gilt für Speisen statt 19 nur noch 7% Mehrwertsteuer. Laut einer DEHOGA-Umfrage haben 73,4% der befragten Betriebe ihre Preise trotzdem nicht gesenkt. Als Gründe nennen die Gastronomen vor allem gestiegene Personal-, Lebensmittel- und Fixkosten. Die Steuersenkung habe deshalb vor allem weitere Preiserhöhungen verhindert.
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2: In der Nacht bleibt es klar, die Sterne sind gut zu sehen und die Temperaturen gehen auf 13 Grad zurück.
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2: Der Oderwelle Verkehrsservice aus dem höchsten Gebäude Brandenburgs, dem Oderturm. Uns liegen derzeit keine Meldungen vor. Wir wünschen auch weiterhin eine gute Fahrt durchs Wochenende.
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2: Im Studio Steve Löffler. Die Ukraine kann sich immer schlechter gegen russische Angriffe mit ballistischen Raketen schützen. Im Juli wurden nach ukrainischen Angaben nur etwa 15% dieser Raketen abgefangen. Grund ist vor allem ein Mangel an Patriot-Abwehrraketen. Die Vereinten Nationen verzeichnen deshalb deutlich mehr zivile Opfer. Präsident Zelensky fordert bis zum Winter rund 300 weitere Abfangraketen. Doch die weltweiten Bestände sind knapp und neue Raketen können nur langsam produziert werden. Am Gardasee in Italien kämpft die Feuerwehr gegen einen Waldbrand. Wegen Hitze und starkem Wind breiteten sich die Flammen in den Bergen oberhalb des Westufers rasch aus. Mehr als 200 Menschen, darunter Urlauber, wurden vorsichtshalber in Sicherheit gebracht. Auch mehrere Ferienhäuser mussten geräumt werden. Löschflugzeuge und Hubschrauber sind im Einsatz. Die Feuerwehr konzentriert sich vor allem darauf, die Feuerfront einzudämmen und Wohnhäuser zu schützen. Die Brandursache ist noch unklar. Die CDU-Bundesführung will eine Koalition mit der AfD nach der Landtagswahl am 6. September in Sachsen-Anhalt verhindern. Unionsfraktionschef Thorsten Frey sagte, das Kooperationsverbot mit der AfD sei ein Grundsatzbeschluss der CDU und könne nicht, je nach Bundesland, unterschiedlich ausgelegt werden. Die AfD ist in Sachsen-Anhalt vom Verfassungsschutz als gesichert rechtsextrem eingestuft worden und liegt in Umfragen deutlich vor der CDU. Die Mehrwertsteuersenkung in der Gastronomie kommt bei den Gästen kaum an. Seit Januar gilt für Speisen statt 19 nur noch 7% Mehrwertsteuer. Laut einer DEHOGA-Umfrage haben 73,4% der befragten Betriebe ihre Preise trotzdem nicht gesenkt. Als Gründe nennen die Gastronomen vor allem gestiegene Personal-, Lebensmittel- und Fixkosten. Die Steuersenkung habe deshalb vor allem weitere Preiserhöhungen verhindert.
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2: In der Nacht bleibt es klar, die Sterne sind gut zu sehen und die Temperaturen gehen auf 13 Grad zurück.
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2: Der Oderwelle Verkehrsservice aus dem höchsten Gebäude Brandenburgs, dem Oderturm. Uns liegen derzeit keine Meldungen vor. Wir wünschen auch weiterhin eine gute Fahrt durchs Wochenende.
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2: Im Studio Steve Löffler. Ungarn bekommt einen neuen Staatspräsidenten. Die Regierungspartei Tisza hat den früheren Präsidenten des obersten Gerichtshofs András Bárka nominiert. Der 73-Jährige gilt als Kritiker des langjährigen Ministerpräsidenten Viktor Orbán und hatte dessen Justizreformen scharf kritisiert. Wegen der Zweidrittelmehrheit von Tisza im Parlament gilt seine Wahl am Dienstag als sicher. Bárka steht für Rechtsstaatlichkeit und die Unabhängigkeit der Justiz. Verkehrsminister Steffen Bilger von der CDU will die Gehälter von Bahnmanagern stärker an deren Leistung knüpfen. Wenn Vorgaben des Bundes, etwa bei der Pünktlichkeit, nicht erreicht werden, sollen die Bonuszahlungen sinken. Im ersten Halbjahr waren nur rund 60% der Fernzüge pünktlich. Bis 2029 sind 70% als Ziel vereinbart. Wegen des extremen Niedrigwassers auf deutschen Flüssen lockern 4 Bundesländer ab heute vorübergehend das Sonntagsfahrverbot für Lastwagen. Betroffen sind Nordrhein-Westfalen, Rheinland-Pfalz, das Saarland und Niedersachsen. Damit sollen wichtige Güter, die wegen der niedrigen Pegel nicht mehr ausreichend per Schiff transportiert werden können, über die Straße gebracht werden. Berlin und Brandenburg sind bei dieser Lockerung nicht dabei. Die Ausnahmen gelten nur für bestimmte Transporte und sind zeitlich befristet. Kritiker warnen unter anderem vor mehr Verkehr, Lärm und Belastungen für die Lkw-Fahrer. In Berlin-Friedrichshain haben am Samstag mindestens 2000 Menschen das queere Parkfest im Volkspark Friedrichshain besucht. Wegen des CSD-Anschlags vor 2 Wochen fand die Veranstaltung unter erhöhten Sicherheitsvorkehrungen statt. Die Veranstalter hatten zusätzliches Sicherheitspersonal eingesetzt, auch die Polizei zeigte verstärkt Präsenz. Der Anschlag und der Schutz der queeren Community waren zentrale Themen des von der Arbeiterwohlfahrt organisierten Festes.
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6: Die aktuelle Temperatur hier bei uns am Oderturm beträgt 20 Grad. Heute wird es sehr sonnig und heiß und wir erwarten Temperaturen bei bis zu 32 Grad. Dazu weht ein mäßiger Wind. Morgen starten wir dann mit lockeren Wolken in den Montag und im Tagesverlauf wechseln sich dann Sonne und Wolken ab. Bei Höchstwerten von bis zu 33 Grad, aber nachts wird es klarer und kühlt auf bei angenehmen 13 Grad.
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7: Einen wunderschönen guten Morgen, der Oderwelle Verkehrsservice um 9:05 Uhr. Uns liegen derzeit glücklicherweise keine Meldungen über Verkehrsbehinderungen vor. Freie Fahrt auf der A12 und in unserer City. Wir wünschen auf jeden Fall eine gute Fahrt.
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7: Einen wunderschönen Sonntagmorgen, 9 Uhr und 5 Minuten live aus der Skylounge 24 hier im 24. Stockwerk des Oderturms. Und Jackie, es ist schon ja ganz schön heiß, ne? Also ich will mich gar nicht beschweren, aber so gefühlte 40 Grad im Schatten.
6: Ist ein heißer Sommer, ne?
7: Ist ein heißer Sommer.
6: Und wir beide sind auch heiß.
7: Ja, das sowieso.
6: Unsere Sendung.
7: Was erwartet uns denn an diesem Sonntag? Wir haben hier ja ein Special heute auch.
6: Wir haben heute wieder ein Special, genau.
7: Auch ein Special Gast.
6: Ja, genau. Heute geht's um Frische.
7: Frische Lebensmittel, ne?
6: Genau.
7: Und wie ist denn das eigentlich so, weißt du, wenn ich umziehe, ne, dann stellt sich ja immer die Frage, wer trägt die Waschmaschine? Aber wie ist denn das, wenn ein ganzer Supermarkt mit 24.000 Artikeln
6: unglaublich
7: im Sortiment einmal so in wenigen Tagen umzieht? Nämlich genau das passiert mit dem E-Center Habermann gerade im App. Toller, schicker, moderner, also, und darüber werden wir mit dem Chef höchstpersönlich sprechen, der heute nämlich mal vorbeikommt, weil ich finde, das ist schon eine ganz interessante Sache.
6: Ja, da müssen wir dann mal einkaufen gehen, ne, Matze?
7: Ja, das machen wir.
6: Unser Frühstück mal einkaufen gehen.
7: Auf jeden Fall, weil es geht ihm, das, so viel wissen wir schon, um Frische, Frische, Frische. Das ist so ähnlich wahrscheinlich wie bei Wohnungen, da geht es immer um Standort, Standort, Standort, ja. Und beim Lebensmittelgeschäft logischerweise um Frische.
6: Natürlich.
7: Ja.
6: Erste Stunde.
7: Und dann haben wir ja heute auch wieder das Kalenderblatt. Da bin ich schon wieder ganz gespannt, was du da rausgesucht hast in wenigen Minuten hier auf 91.7. Ihrer Oderwelle mit Jacqueline.
6: Und Matthias. Guten Morgen.
7: Wunderschönen guten Morgen.
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0: ich habe es genau gesehen, liebe Jackie, du hast schon die Kastagnetten rausgeholt.
1: Ja.
0: So richtig schönes Urlaubsfeeling hier auf 91.7, die Oderwelle. 99 Minuten.
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0: Es ist wieder soweit, das Kalenderblatt. Was hast du denn heute für tolle Tage gefunden?
1: Deine Lieblingsrubrik.
0: Genau.
1: Heute ist der Tag des Milchreises.
0: Der Tag des Milchreises. Ja. Da muss ich mal gleich gucken, ob wir auch Milchreis am Buffet haben.
1: Ich glaube, das sieht schlecht aus heute.
0: Ja?
1: Ja.
0: Ich glaube,
1: ihr müssen. Aber den gibt es tatsächlich schon seit 1983, also der ist schon ein bisschen älter.
0: Wie ist der entstanden, weißt du das?
1: Also das gibt zwei Varianten. Einmal sagt man, der kommt aus Amerika. Naja, wo kommen die ganzen besonderen Tage schon her? Aber andere Menschen sagen, das könnte auch aus den skandinavischen Ländern kommen. Denn da ist Milchreis eine ganz besondere Speise zu Weihnachten, Matthias.
0: Oh, und das so mitten im Jahr, mitten im Sommer. Sehr.
1: Und an Heiligabend gibt es da nämlich eine Kelle Milchreis.
0: Ja.
1: Und derjenige, welcher eine kleine Mandel in Milchreis hat, der wird im kommenden Jahr heiraten.
0: Ach hey.
1: Ja. Wollen wir das mal probieren?
0: Die Mütter, die dann immer heimlich die Mandeln reinpacken.
1: Bei unserer Weihnachtssendung sollten wir das mal überlegen.
0: Ja, aber ich glaube, da denken wir heute noch nicht dran. Es reicht ja schon, der Spekulatius schon wieder in den Supermärkten.
1: Gibt es das schon? Ich habe es noch nicht gesehen.
0: Doch, echt? Ich glaube, mir war so.
1: Siehst du, ich habe es letzte Woche noch angekündigt.
0: Ja. Da fragen wir nachher mal Sven Habermann, ob es im Edeka schon.
1: Genau.
0: Ja.
1: Und gestern waren auch zwei lustige Tage, nämlich einmal schmuggel ein paar Zucchini auf die Terrasse deiner Nachbarn Tag.
0: Bitte nochmal. Morgen? Nee, heute?
1: Gestern.
0: Gestern war der Tag.
1: Ja, schmuggel ein paar Zucchini auf die Terrasse deiner Nachbarn Tag.
0: Ah ja.
1: Ja, hast du schon mal gemacht?
0: Nee.
1: Ich habe auch gar keine Zucchini.
0: Ich habe auch keine Zucchinis.
1: Ja. Ich weiß gar nicht, ob meine Nachbarn eine Terrasse haben.
0: Aber ich habe einen Freund, der im Garten die anpflanzt.
1: Ja.
0: Und das wären solche Oschis, also so riesige Dinger.
1: Ja, das ist doch auch toll. Ein tolles Gemüse.
0: Ja. Mhm.
1: Zu Gemüse kommen wir nachher auch nochmal.
0: Ja.
1: Nicht deine Lasagne-Gemüse, sondern ein anderes Gemüse.
0: Ja. Okay.
1: Gibt es gesunde, weißt du?
0: Ja. Hey, meine Lasagne ist auch hier gesund.
1: Und dann, pass auf, gestern war auch noch ein besonderer Tag, nämlich glücklich sein ist machbar Tag.
0: Glücklich sein ist machbar Tag. Das ist ein schönes Motto.
1: Ja, finde ich auch.
0: Ja, finde ich auch.
1: Also sollten wir uns, aber wir sind ja eigentlich immer glücklich, wenn wir sonntags hier sind, oder?
0: Auf jeden Fall.
1: Es ist zu heiß, aber glücklich.
0: Und die passende Musik haben wir auch dazu. Hier ist nämlich ein Klassiker, unser Kult-Uni der Stunde, Frank Sinatra. Extra nur für dich. You are the sunshine of my life. Einen wunderschönen Sonntagmorgen.
1: Guten Morgen.
0: Auf 91.7. Guten Morgen.
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9: Um 9:31 Uhr live aus der Sky Lounge 24. 21 Grad haben wir schon in unserer wunderschönen Oderstadt. Bis zu 32 Grad soll es heute noch werden, Jacqueline.
10: Oh ja.
9: Heiße Tage.
10: Heiß. Es wird wieder heiß. Tage.
9: Auf jeden Fall. Auf jeden Fall.
10: Wenn es heiß wird.
9: Stichwort Sommer.
10: Sommer. Wir sind ja so in unserem Sommerprogramm.
9: Genau. Wir haben ja noch haben wir ja auch Sommerferien.
10: Ja. Wir können ja auch ein bisschen genießen jetzt, genau. Und wir kümmern uns ja heute so ein bisschen um Lebensmittel und was kann man denn eigentlich so im Sommer oder was sollte man vielleicht auch bevorzugt essen? Und leichte Sommergerichte sind ja da gefragt. Matthias, was sind leichte Sommergerichte?
9: Ja, du hast ja eben schon ermahnt, die Lasagne, die ich mir eben geholt habe, ist kein leichtes Sommergericht, aber naja, im Vergleich zu einem Steak ist es relativ, ne?
10: Aber wir haben ja hier tolle Salate.
9: Ja.
10: Also das ist zum Beispiel, das wäre so was richtig Leichtes und Sommerliches. Und da haben wir hier tolle Salate, die hier heute wieder zubereitet worden sind.
9: Ja.
10: Aber zum Beispiel könnte sowas auch solche, also Sushi oder die Sommerrollen zum Beispiel mit Gemüse. Ne?
9: Soll aber auch schön aufpassen, dass die Kühlkette nicht unterbrochen wird.
10: Ja, das ist richtig.
9: Ja.
10: Und und dann ist ja immer die Frage, was nehme ich mir mit zur Arbeit? Ne? Also da gibt es ja so unterschiedliche Möglichkeiten. Ganz hip sind ja die Bowls, sich auch clever zu machen.
9: Ja, ist ein großer Trend.
10: Genau, und das macht aber auch gut satt. Das muss man einfach mal auch so sagen. Milchreis wäre vielleicht auch eine Variante. Kann man warm und kalt essen.
9: Stimmt, wir haben ja den Tag des Milchreises, hast du ja vorhin schon gesagt.
10: Genau. Und wenn man denn schon warme Speisen essen möchte, haben wir auch hier zum Beispiel warmes Grillgemüse mit Feta-Käse wäre zum Beispiel sowas. Oder auch
9: Schinkenröllchen.
10: Na gut, das ist jetzt nicht sowas Leichtes, Matthias.
9: Ach so, okay.
10: Das war der falsche
9: aber Ausfahrt. Aber es ist aber auch mit Käse.
10: Das stimmt. Ja. Leichte
9: oder Champignons.
10: Ja, das wäre zum Beispiel, genau.
9: Ja.
10: Leichte Nudelgerichte könnten es aber auch sein oder ein Flammkuchen, das ist eben alles so, ne, leicht bekömmlich. Gerade bei den Temperaturen hat der Körper ja insgesamt gut zu tun.
9: Ja.
10: Und das wäre so ein kleiner Hinweis, Beitrag von uns für vielleicht heute den Sonntag.
9: Wunderbar. So können wir doch durch den Sonntag und vor allen Dingen gut durch den Sommer kommen. Du guckst mich so strafend an. Ich werde gleich auch mit einem Salat holen gehen.
10: Ja, ich bin gespannt.
9: Und gucken.
10: Wir berichten.
9: Genau. Herzlich willkommen hier zum Sonntagsbrunch auf 91.7 Ihrer Oderwelle. 9:34 Uhr. Wunderschönen guten Morgen.
10: Guten Morgen.

0: Juri Forti am Sonntagmorgen auf 91.7, die Oderwelle 9.48.
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0: Heute ist ja wieder ein heißer, sonniger Tag, Jacqueline. Momentan haben wir, glaube ich, so gerade hier im Turm 21 Grad. Ganze 32 Grad soll es heute noch werden, ne?
2: Ja, hier drin gefühlt, das ist aber ein bisschen wärmer als 21.
0: Das liegt an mir. Ah. Ich bin so heiß wie ein Vulkan, ne?
2: Ich dachte, ich bin so an dem Reggae gerade.
0: Ach so,
2: ja. Jamaikanisches Gefühl gerade so ein bisschen.
0: Ja. Ich bin so heiß wie ein Vulkan, verbrennst dich.
2: Nee, ja? Das? Machst du das gleich?
0: Nee, ich glaube nicht. Ich gucke mal.
2: Was geht heute noch am Sonntag? Wer jetzt nicht auf die aufs Klassik ohne Grenzen Konzert geht, um 11, das wäre ja noch in einer Stunde gleich, geht es aber fort. Der kann ja heute, wenn er am Ende des Monats nicht auf den Oderturm raufrennen will. Also wer macht sowas eigentlich? Ich frag's mich wirklich.
0: Den Oderturmlauf, den präsentieren wir ja auch am, ich glaube, 28. August. Das ist das Ende des Monats, Samstag, den letzten Samstag im Monat. Du, da machen viele mit. Da kommen sogar Feuerwehrmänner in voller Montur aus Westdeutschland, die extra hier angereist kommen, um dann in voller Montur 700 und ein paar zerquetschte Treppen, ich glaube 711 waren es, glaube ich so, oder 708 Treppen, hochzuklimmen.
2: Echt?
0: Ja, ist klasse.
2: Also, ich finde das völlig bekloppt.
0: Nein, das ist eine tolle sportliche Betätigung.
2: Ja,
0: und diese Hochhausruns, da gliedern wir uns ja mit dem Oderturm ein, auch neben New York und Frankfurt am Main und anderen Städten. Ja.
2: Na, und zu Trainingszwecken kann man das ja heute mal in der Marienkirche ausprobieren.
0: Nicht ganz so hoch, ne? Aber vielleicht bei dem Wetter dann doch.
2: Na gut, das ist ja halt auch ein gutes Training, ne? Auf jeden Fall, also der Turm ist zu besteigen in der Zeit von 10 bis 18 Uhr. Also das ist ja auch also gute 8 Stunden, wo man das gut trainieren kann. Und man muss allerdings da einen Eintrittspreis bezahlen. Aber dafür hat man auch eine schöne Aussicht von dort.
0: Genau, kann es genießen. Und vor allen Dingen, man muss ja nicht hetzen. Man kann ja Treppe für Treppe, Stufe für Stufe.
2: Ach, jetzt stell dir mal einen Feuerwehrmann vor, der jetzt da trainiert.
0: Ja, warum denn nicht?
2: Dann kriegen alle Angst hier.
0: Ach so, so meinst du das?
2: Ja.
0: Ja.
2: Na gut, also vielleicht ohne Montur heute, ohne Feuerwehranzug und so. Aber Ende des Monats, also da ist ja jetzt auch nicht mehr so viel Trainingszeit übrig, ne?
0: Nee, ich übe schon heimlich hier, wir sitzen ja in der 11. und in der 24. Etage hier. Ich raufe ab und zu mal dann.
2: Ja, einer der Aufzüge ist ja auch kaputt, ne?
0: Ja, ich war's nicht. Also so viel, wenn du mich so böse anguckst, ich war's nicht.
2: Übrigens habe ich mal geschaut, in der Marienkirche sind es übrigens auch 237 Stufen, die man da hochlaufen muss.
0: Immerhin.
2: Also das ist ja jetzt so wenig auch gar nicht, ne?
0: Ja, das stimmt.
2: Würdest du die schaffen, Matthias?
0: Ja.
2: Ja?
0: Ich verstehe die Frage gar nicht.
2: Okay. Ach, und noch ein kleiner Hinweis an unsere Hörer und Hörerinnen. Ich werde gleich ein Foto posten von den leichten Essen, vom leichten Essen, was sich Matthias gerade vom Buffet geholt hat. Heute geht es um Würstchen.
0: Okay. Danke, vielen, vielen Dank.
2: Ich hab dich auch gerne.
0: Gleich esse ich aber noch einen Salat. Ich verspreche es.
2: Ach so.
0: Ja. Okay. Herzlich willkommen zum Sonntagsbrunch hier auf 91.7, die Oderwelle. 9:51 Minuten. In 8 Minuten wieder das Neueste aus der Nachrichtenredaktion.
2: Genau. Und nächste Stunde haben wir noch viele tolle Themen vorbereitet. Wir werden uns also um die Superfrucht der Deutschen mal kümmern.
0: Okay, wunderbar. Dann würde ich sagen, tanzen wir jetzt ein bisschen Samba.
2: Oh.
0: Oder?
2: Samba.
0: Ja, komm hier.
2: Kannst du.
0: Ja, das ist jetzt so ständig. Das ist der Rhythmus, wo man mit muss.
2: Wow.
0: Herzlich willkommen hier auf 91.7 Ihrer Oderwelle. 9:53 Uhr.
3: Morgen. 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
2: Im Studio Steve Löffler. Ungarn bekommt einen neuen Staatspräsidenten. Die Regierungspartei Tisza hat den früheren Präsidenten des obersten Gerichtshofs András Bárka nominiert. Der 73-Jährige gilt als Kritiker des langjährigen Ministerpräsidenten Viktor Orbán und hatte dessen Justizreformen scharf kritisiert. Wegen der Zweidrittelmehrheit von Tisza im Parlament gilt seine Wahl am Dienstag als sicher. Bárka steht für Rechtsstaatlichkeit und die Unabhängigkeit der Justiz. Verkehrsminister Steffen Bilger von der CDU will die Gehälter von Bahnmanagern stärker an deren Leistung knüpfen. Wenn Vorgaben des Bundes, etwa bei der Pünktlichkeit, nicht erreicht werden, sollen die Bonuszahlungen sinken. Im ersten Halbjahr waren nur rund 60% der Fernzüge pünktlich. Bis 2029 sind 70% als Ziel vereinbart. Wegen des extremen Niedrigwassers auf deutschen Flüssen lockern 4 Bundesländer ab heute vorübergehend das Sonntagsfahrverbot für Lastwagen. Betroffen sind Nordrhein-Westfalen, Rheinland-Pfalz, das Saarland und Niedersachsen. Damit sollen wichtige Güter, die wegen der niedrigen Pegel nicht mehr ausreichend per Schiff transportiert werden können, über die Straße gebracht werden. Berlin und Brandenburg sind bei dieser Lockerung nicht dabei. Die Ausnahmen gelten nur für bestimmte Transporte und sind zeitlich befristet. Kritiker warnen unter anderem vor mehr Verkehr, Lärm und Belastungen für die Lkw-Fahrer. In Berlin-Friedrichshain haben am Samstag mindestens 2000 Menschen das queere Parkfest im Volkspark Friedrichshain besucht. Wegen des CSD-Anschlags vor 2 Wochen fand die Veranstaltung unter erhöhten Sicherheitsvorkehrungen statt. Die Veranstalter hatten zusätzliches Sicherheitspersonal eingesetzt, auch die Polizei zeigte verstärkt Präsenz. Der Anschlag und der Schutz der queeren Community waren zentrale Themen des von der Arbeiterwohlfahrt organisierten Festes.
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3: Die aktuelle Temperatur beträgt bei uns hier am Oderturm 22 Grad. Heute wird es sonnig und heiß mit Temperaturen von bis zu 32 Grad und dazu weht ein mäßiger Wind. Morgen starten wir dann mit lockeren Wolken in den Montag. Im Tagesverlauf wechseln sich dann Sonne und Wolken ab, bei Höchstwerten bei bis zu 33 Grad und nachts wird es klarer und kühlt auf ganz angenehme 13 Grad ab.
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4: Liebe Autofahrer, der Oderwelle Verkehrsservice um 10 Uhr und 3 Minuten. Derzeit liegen uns glücklicherweise keine Meldungen über Verkehrsbehinderungen vor. Freie Fahrt auf der A12 und in unserer City. Wir wünschen auf jeden Fall eine gute Fahrt durchs Wochenende.
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4: Wunderschönen guten Morgen, 10 Uhr und 4 Minuten live aus der Skylounge 24 im Oderturm. Jacqueline, hast du schon ein bisschen was essen können?
3: Ja, ich habe gegessen.
4: Was Leichtes.
3: Ja, was Leichtes heute.
4: Ich habe auch was Leichtes gegessen.
3: Ja, Lassen. Das können ja und die Menschen anschauen in der Facebook.
4: Ja, du hast es ja wieder gepostet. Ne? Aber wichtig ist, dass es frisch ist. Das ist es.
3: Ja.
4: Nämlich, das sagt
3: frisch,
4: auch,
3: frisch, frisch.
4: Ja, das sagt nämlich auch Sven Habermann, der nämlich ja gerade dieses Wochenende damit beschäftigt ist, mit seinem Team. Ich glaube, von 86 Mitarbeitern im App gerade umzieht mit einem Supermarkt. Denn am Donnerstag wird es eröffnet, das neue E-Center Habermann. Und mit ihm werden wir im Sonntagsbrunch nachher noch ein bisschen reden.
3: Wie kommt das hierher?
4: Ja, wenn man mit so einem, ne, also ich meine, es ist ja schon schlimm genug, mit dem eigenen Hausstand irgendwie mal umzuziehen. Ne, da ist das Schlimmste wahrscheinlich die Waschmaschine und die großen Schränke.
3: Ja.
4: Aber wie ist das mit so einem Supermarkt, ne, in wenigen Tagen umzuziehen?
3: Man möchte es sich gar nicht vorstellen, oder?
4: Ja. Ja, also gut, dass wir zu tun haben und leider nicht mit Sven Habermann mit können. Vielleicht verhaftet er uns gleich und sagt,
3: ich habe heute noch was vor.
4: Ich habe auch noch einen Zahnarzttermin. Herzlich willkommen hier am Sonntagmorgen auf 91.7.

0: Der Sonntagvormittag auf 91.7, die Oderwelle, 10 Uhr und 18 Minuten live aus der Sky Lounge hier im Oderturm im 24. Stock. Momentan 21 Grad, haut das hin?
1: Nee, ist schon ein bisschen mehr, 22 hatten wir jetzt gerade. Okay. Also es geht langsam voran.
0: Und bis zu 32 Grad soll es heute noch werden.
1: Ja.
0: Lass uns mal überraschen.
1: Lass uns weiter schwitzen.
0: Genau. Unser Thema ist natürlich Sommer und vor allen Dingen heute auch Ernährung. Es geht viel um Lebensmittel. Nachher erwarten wir auch noch Sven Habermann.
1: Frische Fische.
0: Ohne Fische, aber Fische gibt es da auch. Fische. Also egal. Aber jetzt soll es eigentlich bei uns um Obst gehen.
1: Ne? Jawohl. Ja. Also wir haben ja dieses Jahr schon eine tolle Sendung gemacht auf dem Obsthof Neumann. Erinner dich,
0: ja.
1: Und da ging es auch tatsächlich um die Lieblingsfrucht der Deutschen. Welche wird denn das wohl sein?
0: Die Lieblingsfrucht der Deutschen, ist es die Kirsche oder der Apfel?
1: Nee. Die Erdbeere.
0: Die Erdbeere, ja, eigentlich klar.
1: Und zwar ist die auf Platz 1. 79% der Deutschen lieben die Erdbeere.
0: Ja.
1: Und ich gehöre auch dazu.
0: Erdbeerkonfitüre, Erdbeereis.
1: Ich finde, die Erdbeere ist wirklich ein wirkliches Highlight, könnte ich das ganze Jahr über essen.
0: Und vor allem spannend, auch beim Obsthof Neumann war das ja, viele sind wirklich zum Selbstpflücken gekommen.
1: Kann man jetzt immer noch machen, habe ich gelesen.
0: Ja.
1: Und auf Platz 2, die Frucht hast du auch gerade schon genannt.
0: Echt? Der Apfel?
1: Jawohl.
0: Ja.
1: Und der liegt mit 58% auf Platz 2.
0: Okay.
1: Das habe ich als Kind immer viel essen gegessen.
0: Müssen, so klang es gerade. Ja, aber ein Apfel ist doch immer schön.
1: Ja, mein Papa liebte Äpfel und zwar so die sauren. So
0: und ist dann Platz 3 die Banane?
1: Nee.
0: Orange?
1: Viel kleiner, die Himbeere.
0: Die Himbeere?
1: Ja. Und zwar mit 53% und auf Platz 4 kommt dann die Kirsche.
0: Die Kirsche?
1: Ja.
0: Ist auch schön.
1: Ja.
0: Also ich muss auch sagen, ich mag ja Kirschmarmelade beispielsweise lieber als Erdbeermarmelade.
1: Ehrlich?
0: Ja, ich bin ja so Kirsch.
1: Aber weißt du, also da muss man sich dann auch nicht wundern, warum der Erdbeerhof so gut läuft von Graz.
0: Ja, weil alle Früchte...
1: Erdbeeren sind einfach hip. Und dann habe ich mal weiter recherchiert, wie viel Erdbeeren wir denn so im Durchschnitt im Jahr essen.
0: Mhm.
1: Mal pass auf, da gibt es richtige Rechnungen.
0: Wie viel Körbe?
1: 3,3 Kilogramm pro Jahr im Durchschnitt.
0: Ja,
1: also
0: schon
1: pro Person, das ist schon. Also da komme ich locker drüber, glaube ich. Und bei einem Gewicht von ca. 15 Gramm je Erdbeere wären das dann insgesamt 220 Erdbeeren.
0: Wow.
1: Ja, ganz schön viel, ne?
0: Ja, schon eine Menge.
1: Aber wenn man dann mal schaut, was denn das Lieblingsrezept der Deutschen ist mit der Erdbeere, dann kann man sich auch vorstellen, wie diese Zahl zustande kommt. Ja, genau.
0: Ja, klar.
1: Erdbeerkuchen mit Vanillepudding drunter und Tortenguss oben drüber.
0: Haben wir hier eigentlich auch Torten?
1: Nein. Da müssen wir mal eine Anregung geben an den Chef.
0: Ja, genau.
1: Und gleich danach gefolgt wird die Torte dann aber auch vom Erdbeer-Tiramisu.
0: Oh,
1: und,
0: es gibt
1: auch
0: Erdbeer-Tiramisu.
1: Ja,
0: ne?
1: Und der schnelle Erdbeerquark ist auch sehr hip.
0: Oh.
1: Ja. Siehst du, jetzt haben wir wieder was gelernt.
0: Das klingt gut.
1: Nächstes Mal machen wir einen Erdbeerquark hier.
0: Jetzt müssen wir musikalisch aber auch bei den Früchtchen bleiben.
1: Ja.
0: Ne? Habt ihr was ganz Besonderes rausgesucht? Natürlich muss da kommen France Gall. Zwei Apfelsinen im Haar. Ja.
1: Und an
0: den Hüften Bananen oder Erdbeeren.
1: Tanzt du jetzt mit
0: den Apfelsinen? Ich tanze mit dir jetzt. Herzlich willkommen auf 91.7 Ihrer Oderwelle. Schönen guten Morgen.
1: Morgen.

0: Lieder von ABBA, damals als sie als Solokünstlerin unterwegs war. Gleich bei uns die musikalische Sonntags- und Musikreise hier auf 91.7 in wenigen Sekunden.
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0: Um 10 Uhr und 33 Minuten live aus der Sky Lounge 24 hier im Oderturm. Und liebe Jackie, ja. Wo führt uns denn die musikalische Zeitreise diesmal hin?
4: 1979, heute, vor vielen Jahren, da war ich 4, Matthias, 4.
0: Ja, ja. Da warst du noch gar nicht auf der Welt.
4: Na doch, leider schon. aber da beehrte uns schon mit einem Song Peter Maffay.
0: Peter Maffay. Hast du Peter Maffay damals auch als Kind gehört oder war das eher so?
4: Nee, ich fand den, der hatte immer Karat nachgemacht, habe ich immer gedacht.
0: Ach so.
4: Was soll denn das?
0: Ja, was soll das? Warum? Ja.
4: Ich mochte ihn nicht so, aber also heute ist alles gut. Ja.
0: Ja.
4: Ja, heute, also da war man ja jung.
0: Tabaluga und so.
4: Ja, genau.
0: So viele Millionen Kinderherzen glücklich gemacht.
4: Wirklich, wirklich.
0: Ja.
4: Aber das kam erst später bei mir.
0: Okay.
4: Und So bist du.
0: Ja.
4: Ja.
0: Ist ja ein echter Klassiker, Peter Maffay mit So bist du. Ja, der Song, du hast ja schon gesagt, erschien 1979 und war übrigens damals die meistverkaufteste Single des Jahres 79.
4: Wow.
0: Hätte man nicht gedacht. Ne? 3 Wochen lang stand Maffay damit auf Platz 1 der Charts in Deutschland und bemerkenswert, die Liebeserklärung ist bis heute erstaunlich zeitlos, denn die Botschaft lautet im Grunde, du musst ihn nicht verändern, genauso wie du bist, bist du richtig. Das ist doch toll, oder?
4: Ja, ich gebe dir das gerne zurück, Matthias.
0: Oder?
4: Ja.
0: Also insofern, lange Rede, kurzer Sinn.
4: Singen wir jetzt mit.
0: Singen wir mit. Ne? Und war damals auch als Single eine relativ lange Single mit 5 Minuten. Und wir spielen die natürlich aus.
4: Oh.
0: Hier ist Peter Maffay mit So bist du aus dem Jahr 79 jetzt auf 91.7. Schönen guten Morgen.
4: Guten Morgen.

0: Fleetwood Mac auf 91.7, die Oderwelle, der Sonntagsbrunch um 10.47 Uhr, live aus der Sky Lounge 24. Ja, Jackie, wie viel Grad haben wir es jetzt schon?
1: 24, ich habe gerade mal geguckt, ja.
0: 32 Grad sollen es noch werden, wird also ein heißer, sonniger Tag in unserer Oderstadt. Ja, und zu Gast bei uns jetzt im Sonntagsbrunch ist Dr. Tim Müller, Leiter des Museums Viadrina hier in Frankfurt-Oder. Wir wollen mit ihm kurz über das Museum, seine Geschichte und natürlich auch darüber sprechen, was Besucher dort aktuell entdecken können. Schön, dass Sie da sind, Herr Müller.
1: Guten Morgen, Herr Müller. Also wir freuen uns sehr, dass Sie da sind. Was macht denn das Museum Viadrina für Sie persönlich ganz so besonders, dass Sie dort Chef sein wollten?
2: Das ist eine sehr schöne Frage. Es ist vor allem die Lage des Museums, direkt an der Grenze zu Polen, und eben auch die Möglichkeiten, die sich damit ergeben, sozusagen weit über die Grenzen auch Deutschlands hinaus Kulturarbeit zu machen. Ich verstehe halt das Museum als im Zentrum einer historischen Kulturlandschaft gelegen, der ehemaligen Neumark, und wir bemühen uns eben auch nach unseren Kräften und Möglichkeiten, entsprechende Kontakte nach Polen zu pflegen, Projekte zu fahren. Wir haben gerade ein sehr schönes Projekt, finanziert durch die Euroregion, 900 Jahre Bistum Lübus, mit einer Wanderausstellung, die in diesem Jahr schon an 8 verschiedenen Stationen gemacht hat. Ich war in dieser Woche erst in Meseritz, in Menschoschetz, zur Ausstellungseröffnung, und das ist schon wirklich dann auch eine Tätigkeit, die einen sozusagen inhaltlich wirklich erfüllt.
1: Okay, und das ist auch das Thema, wo Sie sagen würden, das muss man sich jetzt auf jeden Fall angucken.
2: Das ist ein sehr, sehr spannendes Thema, das Thema Bistum Lübus, weil in keiner anderen sozusagen historischen Struktur so viele Gemeinsamkeiten auch stecken zwischen deutschen und Polen, zwischen deutscher und polnischer Geschichte.
1: Ja.
2: Ist ja nicht von ungefähr, dass die polnische Nachbarwojewodschaft, Lubuski heißt, also Chemia Lubuska, das Lubuser Land, hat also der ganzen Wojewodschaft den Namen der beschaulichen Oderstadt Lubus gegeben, weil sie eben im Mittelalter solch große Bedeutung hatte, als Bischofssitz, als Herrschaftssitz der schlesischen Piasten.
1: Man merkt schon, Sie sind tief im Thema drin. Das Museum erzählt ja viel über die Geschichte auch von Frankfurt-Oder und die Region, die es umgibt. Gibt es dabei eine Geschichte, die Sie selbst ganz, ganz besonders fasziniert?
2: Also, was ich am schönsten finde, ist, was sozusagen auch mit der Frankfurter Identität zu tun hat. Wir wissen ja alle, Frankfurt ist eine Stadt der Brüche, der Diskontinuitäten, also als Universitätsstadt gegründet oder nicht gegründet, sondern eben als Universitätsstadt ausgebaut im frühen 16. Jahrhundert. Dann das Problem, dass im späten 17. Jahrhundert der Friedrich-Wilhelms-Kanal den ganzen Handel um die Stadt herumgeführt hat, was eben sozusagen auch die Stadt schwer in Mitleidenschaft gezogen hat. Davor die Wirren des 30-jährigen Krieges, ne, mit den sozusagen wirklichen Verheerungen in der Stadt, ne, mit viel Elend, mit viel Not, mit viel Verarmung auch. Dann wiederholt sich das 1945 am Ende des Zweiten Weltkrieges. Dann haben wir hier auch ganz massive, auch sozusagen, ja, einen ganz massiven Strukturwandel nach 1990, ne, die Halbleiterindustrie, die zum Großteil eben abzieht aus der Stadt, die hohe Arbeitslosigkeit, ne? Auch die langsame Annäherung an Polen, ne? Das Wohlstandsgefälle damals in den 90ern. Und was ich interessant finde ist, und der Blick hier aus dem Fenster im Oderturm bestätigt das auch, das ist ein Zitat aus dem späten 19. Jahrhundert eines Frankfurter Juristen, der sagte einmal, Frankfurt, das sei die anmutigste Stadt der Mark Brandenburg.
1: Ach,
2: und das finde ich eigentlich sozusagen, das treibt mich auch immer an, weil wenn man sich das jeden Tag auch vergegenwärtigt, da ist was dran.
1: Ja.
2: Und daran sollten wir auch alle arbeiten.
1: Wir sollten das als neuen Slogan irgendwie für uns entdecken, glaube ich. Ja. Herr Müller, wir haben ja neulich zusammengesessen, da ging es ja auch um Kinder. Und wie schaffen Sie es oder wie schafft man es, Kinder und Jugendliche für Museen zu gewinnen? Also das ist ja so ein Thema, viele Kinder müssen ja hin im Rahmen der Schule, das ist dann eher so ein Muss, aber so ein Gefühl für, ich entdecke da was zu generieren, wie schaffen Sie das?
2: Also das ist auch eine Beobachtung aus den letzten Jahren. Es wird halt leider immer schwieriger, Schulklassen in das Museum sozusagen zu bekommen, darunter leiden alle Museen. Das hat damit zu tun, dass sozusagen das Fach Geschichte nicht mehr so eine große Priorität hat wie in der Vergangenheit. Das hat auch damit zu tun, dass der organisatorische Aufwand für die Lehrkräfte so hoch geworden ist, Exkursionen oder Klassenausflüge zu organisieren. Das hat damit zu tun, dass man eben Betreuungspersonen braucht. Und das hat natürlich auch zu tun mit dem Lehrermangel. Und das zeigen schon auch unsere Zahlen, dass sozusagen auch, ja, dass wirklich dann immer schwieriger wird, die Klassen ins Haus zu holen, wohingegen sich andere Formate stärker durchsetzen, und das sind dann eben Projekttage, Projektwochen. Wir haben dann eben auch mit verschiedenen Schulen hier in der Stadt sehr, sehr gute Erfahrungen gemacht, eben kurz vor den Sommerferien innerhalb von Projekttagen sich dann wirklich auch mal nicht nur 2 Stunden, sondern eher mal 2 Tage oder 3 Tage auch intensiv mit der Frankfurter Stadtgeschichte auseinanderzusetzen. Ja. Das sind sozusagen die Formate, die jetzt im Moment halt ganz gut gehen.
1: Also wenn Schulen jetzt gerade zuhören, können sich gerne bei Ihnen melden.
2: Ja, immer wieder gerne, genau. Man geht ja immer schlauer aus dem Museum nach Hause, als man reingegangen ist.
1: So sollte es in jedem Fall sein. Und zum Schluss, Herr Müller, was wünschen Sie sich denn für die Zukunft Ihres Museums?
2: Für die Zukunft des Museums wünsche ich mir natürlich aufwachsende Besucherzahlen, dass wir das auch irgendwann mal schaffen, unsere Dauerausstellungen zu erneuern, dass wir hier in Frankfurt auch unsere Depotfrage klären. Wir haben ein sehr, sehr großes Depot in der Stadt. Wir haben über 130.000 Exponate in der Sammlung. Und das ist wirklich dann im Pfund. Das ist ungefähr, entspricht ungefähr 5% des Sammlungsgutes im ganzen Land Brandenburg. Wow. Dennoch leiden wir als Museum unter den schweren Verlusten, die das Haus Ende des Zweiten Weltkrieges erlitten hat. Und das ist eigentlich auch eine Zukunft oder ein Wunsch für die Zukunft, dass uns sozusagen die Frankfurter Stadtbevölkerung, die Bürgerschaft, aber eben auch unser Förderverein weiter so tatkräftig unterstützen, wie sie das eben in der Vergangenheit getan haben.
1: Ja, großartig.
0: Dr. Tim Müller, Leiter des Museums Viadrina, vielen Dank für das Gespräch und ja für die Einblicke. Und wer jetzt neugierig geworden ist, das Museum Viadrina in Frankfurt-Oder lohnt sich definitiv. Also das hat jetzt gerade richtig Lust gemacht. Wie sind eure Öffnungszeiten derzeit, Herr Müller?
2: Jeweils Dienstag bis Sonntags von 11 bis 17 Uhr.
0: Wunderbar. Und alles Weitere gibt es natürlich auch auf der Homepage zu sehen. Vielen Dank, Herr Dr. Müller, und Ihnen noch einen schönen Sonntag.
2: Dankeschön.
1: Tschüss.

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2: Im Studio Steve Löffler. Ungarn bekommt einen neuen Staatspräsidenten. Die Regierungspartei Tisza hat den früheren Präsidenten des obersten Gerichtshofs András Bárka nominiert. Der 73-Jährige gilt als Kritiker des langjährigen Ministerpräsidenten Viktor Orbán und hatte dessen Justizreformen scharf kritisiert. Wegen der Zweidrittelmehrheit von Tisza im Parlament gilt seine Wahl am Dienstag als sicher. Bárka steht für Rechtsstaatlichkeit und die Unabhängigkeit der Justiz. Verkehrsminister Steffen Bilger von der CDU will die Gehälter von Bahnmanagern stärker an deren Leistung knüpfen. Wenn Vorgaben des Bundes, etwa bei der Pünktlichkeit, nicht erreicht werden, sollen die Bonuszahlungen sinken. Im ersten Halbjahr waren nur rund 60% der Fernzüge pünktlich. Bis 2029 sind 70% als Ziel vereinbart. Wegen des extremen Niedrigwassers auf deutschen Flüssen lockern 4 Bundesländer ab heute vorübergehend das Sonntagsfahrverbot für Lastwagen. Betroffen sind Nordrhein-Westfalen, Rheinland-Pfalz, das Saarland und Niedersachsen. Damit sollen wichtige Güter, die wegen der niedrigen Pegel nicht mehr ausreichend per Schiff transportiert werden können, über die Straße gebracht werden. Berlin und Brandenburg sind bei dieser Lockerung nicht dabei. Die Ausnahmen gelten nur für bestimmte Transporte und sind zeitlich befristet. Kritiker warnen unter anderem vor mehr Verkehr, Lärm und Belastungen für die Lkw-Fahrer. In Berlin-Friedrichshain haben am Samstag mindestens 2000 Menschen das queere Parkfest im Volkspark Friedrichshain besucht. Wegen des CSD-Anschlags vor 2 Wochen fand die Veranstaltung unter erhöhten Sicherheitsvorkehrungen statt. Die Veranstalter hatten zusätzliches Sicherheitspersonal eingesetzt, auch die Polizei zeigte verstärkt Präsenz. Der Anschlag und der Schutz der queeren Community waren zentrale Themen des von der Arbeiterwohlfahrt organisierten Festes.
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3: Die aktuelle Temperatur beträgt bei uns am Oderturm zurzeit 24 Grad und heute wird es sonnig und heiß mit Temperaturen bis zu 32 Grad. Dazu weht ein mäßiger Wind. Morgen starten wir dann mit lockeren Wolken in den Montag. Im Tagesverlauf wechseln sich dann Sonne und Wolken ab und bei Höchstwerten bis 33 Grad werden wir dann nachts ein wenig abgekühlt bei 13 Grad.
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4: Also in der Nacht immerhin erfrischende 13 Grad, das ist ja schon mal was. Lieber Autofahrer, der Oderwelle Verkehrsservice um 11:03 Uhr. Uns liegen derzeit keine Meldungen über Verkehrsbehinderungen vor. Wir wünschen auch weiterhin eine gute und sichere Fahrt auf der A12 und auch in unserer City. Ein schönes Wochenende.
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4: Wir gehen also stramm, ja, wirklich. Wir gehen stramm auf die 25 Grad zu und heute noch 32 Grad, ne? Ja. Hast du gesagt? Ja. Ja. Das wird was.
3: Die Hitze steigt mir zum Kopf.
4: Ja, schönes Eckbüro hier mitten im Sonnenschein. Ja. Aber gut.
3: Du.
4: Ja, so. Sommer, Sonne, unser Thema natürlich. Auch in dieser Stunde reden wir, vorhin haben wir ja auch über leichtes Essen gesprochen, nämlich über Obst. Lebensmittel ist ein Thema bei uns. Heute geht es auch gleich in dieser Stunde um Gemüse.
3: Ja.
4: Da bin ich gespannt, was du da so präsentierst. Aber es geht auch um Lebensmittel. Das hat einen ganz bestimmten Grund, denn wir haben heute einen Experten hier, nämlich Sven Habermann, der nämlich jetzt gerade in diesen Tagen mit seinem E-Center im HEP umzieht von den alten Räumlichkeiten in ganz schicke neue und wie man so mit 24.000 Artikeln eben mal innerhalb von 1-2 Tagen umzieht, das wird er uns nachher verraten und vor allen Dingen, worauf es ankommt bei so einem Supermarkt. Er sagt ja immer, frische. Auf jeden Fall, so ist es natürlich auch hier in der Sky Lounge. Schon ein bisschen was probiert vom Buffet?
3: Ja, frische Salate.
4: Ich eine frische Lasagne, auch ganz locker leicht. Herzlich willkommen hier zum Sonntagsbrunch auf 91.7 Ihrer Oderwelle mit Jacqueline
3: und Matthias.
4: 11:05 Uhr und hier ist ein Klassiker aus den 80ern. Hier ist Daryl Hall mit Dreamtime. Schön, dass Sie mit dabei sind. Italiano.

0: den 80ern von Cyndi Lauper, She-Bop auf 91.7 Joderwelle. 11 und 16 Minuten.
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3: 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Er hat sogar die Telefonleitung rausgerissen.
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0: Also ich will nur noch einmal betonen, wir haben noch eine Telefonleitung. Wir sind erreichbar.
5: Genau.
0: Ja.
5: Noch hast du sie nicht rausgelassen.
0: Ja, ich weiß auch nicht, wie da jemand drauf kommen konnte. Ja. Um 11 Uhr und 16 Minuten. Willkommen zum Sonntagsbrunch.
5: Ja, wir sind ja mittendrin.
0: Wir sind mittendrin im Sommer und es kommt eine Hitzewelle nach der anderen.
5: Ja.
0: Aber wie wappnet man sich da am besten auch ernährungstechnisch? Wir haben ja vorhin über Obst gesprochen und das Lieblingsobst der Deutschen. Jetzt sind wir angelangt beim Gemüse.
5: Genau. Und da habe ich auch mal ein bisschen recherchiert und habe herausgefunden, welches denn das Lieblingsgemüse der Deutschen ist.
0: Was ist es denn?
5: Die Tomate.
0: Das geht mir übrigens ebenso. Ich frage mich immer, also ich überlege jetzt so, in der Kindheit, wie war das mit Spinat? Mögen Kinder explizit Spinat oder eher nicht?
5: Ich glaube.
0: Es muss, wenn, dann der...
5: Hass oder Liebe. Also ich glaube... Was dazwischen gibt es nicht.
0: Gibt es nicht, ne? Ja. Wie war es also, bei dir?
5: Na,
0: aber wenn wir jetzt bei
5: unser Spinat war nicht so lecker.
0: Okay, aber wenn wir jetzt sagen, Tomate Platz 1, was ist denn auf Platz 2?
5: Ja, pass auf. Also ich habe aber auch noch weiter recherchiert, nämlich wie viel Kilo man im Jahr so durchschnittlich isst.
0: An Tomaten?
5: Mhm.
0: Okay, sag mal.
5: Das hat mich ganz schön vom Hocker gerissen. 27 bis 31 Kilogramm.
0: Ja, aber Tomaten sind auch wirklich weit verbreitet.
5: Aber es ist eben auch nicht nur der Salat, ne? Das ist ja im Grunde auch, wenn werden Pizza. Ja auch passierte Tomaten als Tomatensoße.
0: In der Lasagne.
5: Ja, da auch
0: überall,
5: da.
0: Tomaten kannst du überall.
5: Ja.
0: Frag mal Italiener.
5: Und Platz 2 hat mich... Ich weiß gar nicht, hat mich das überrascht, aber es ist deutlich weniger an Kilogramm, die wir da also essen. Das sind die Möhren.
0: Möhren?
5: Mhm. Ja. Das ist Platz 2. Und das sind aber nur 11 Kilogramm, die wir im Jahr davon...
0: Okay. Aber Möhren habe ich hier sogar auch im Buffet gesehen, so gedünstet.
5: Und die sind total lecker.
0: Ja?
5: Antipasti, die Möhren, wunderbar. Ein Traum.
0: Muss ich mal probieren.
5: Das wäre auch...
0: Die gehen ja auch so ins Süßliche, ne? Die haben ja schon Eigenzucker, glaube ich. Auch.
5: Ja, aber die sind so ein bisschen säuerlich und die... Also das hat schon richtig was.
0: Okay. Nächster Platz.
5: Platz 3.
0: Ja.
5: Die Zwiebel.
0: Die Zwiebel?
5: Ja.
0: Übrigens, wusstest du, dass die Zwiebel mehr Vitamine hat als ein Apfel? Also eigentlich sollte man immer in eine Zwiebel beißen und nicht in den Apfel.
5: Ah, da bin ich raus.
0: Ja,
5: Übrigens, ich war ja mal in Japan, ne? Da gab es eine richtige Zwiebelstadt, sag ich dir.
0: Wie eine
5: Oder gab es auch Zwiebeleis. Das fand ich ziemlich eklig.
0: Das klingt wie Schnitzeleis. Das passt.
5: Genau.
0: Ich hätte gerne eine Kugel Schnitzeleis und eine
5: Davon
0: Kugel
5: essen wir übrigens 10 Kilo im Jahr, von den, also Zwiebeln.
0: Ja, ja aber das,
5: aber das kommt gut hin, glaube ich. Ne? Also das konnte ich mir auch gut vorstellen.
0: Guck mal, in jedem Döner, in der Pfanne machst du Zwiebeln.
5: Genau, immer mit dazu. Und es ist ja auch so ein Geschmacksträger. Ne?
0: Also auf jeden Fall. Ja. Und gesund, wie gesagt.
5: Genau.
0: Wenn man sie nicht komplett jetzt verkocht.
5: Ja, Platz 4.
0: Ja.
5: Die Gurke.
0: Die Gurke.
5: Ja. Wenngleich das ja eigentlich nur Wasser ist. Ne? Also Gurke besteht ja in der Hauptsache aus Wasser. Deswegen isst man das ja auch gerne, wenn man Diät hält.
0: Ja. Deshalb siehst du ja auch sofort, wenn du die Gurke mit Salz bestreust oder so, wird es ja sofort flüssig.
5: Das sind 8 Kilo im Jahr, die wir davon vertilgen, so in etwa. Und dann habe ich noch Platz 5. Und der hat mich ehrlich gesagt überrascht.
0: Aha. Zu guter Letzt ist... Knoblauch.
5: Weißkohl und Rotkohl.
0: Weißkohl und Rotkohl.
5: Das hätte ich nicht gedacht.
0: Aber warum? So. Also Weißkohl, aber Rotkohl auf jeden Fall, oder?
5: Ja, aber also außer zu Weihnachten, wann isst du denn Rotkohl?
0: Doch.
5: Als Rohkostsalat isst du den auch?
0: Rohkost, ich weniger, weil ich so Rohkostsalat nicht mag, aber den hast du doch oft so zu Gulasch oder so. Oder?
5: Nee. Also das hat mich überrascht. Und davon sollen wir wohl circa 4 Kilogramm im Jahr essen.
0: Okay.
5: Und und da kann man ja was draus machen. Also mich würde ja mal interessieren, was ist denn das Ranking unserer Hörer?
0: Tja, rufen Sie uns an. 233 85 91 7.
5: Ja.
0: Wenn Sie sagen, das ist mein absolutes Supergemüse, das habt ihr gerade vergessen, einfach mal anrufen. 0335 233 85 91 7.
5: Genau.
0: Und du, mein Handy klingelt gerade. Sven Habermann ruft gerade an vom E-Center Habermann.
5: Ja.
0: Der wird nämlich gleich Rede und Antwort stehen. Und ich vermute mal, er findet den Eingang. Also, wir gucken mal, dass wir ihn jetzt hochbekommen, unser Gesprächspartner für die nächsten Minuten hier zum Sonntagsbrunch auf 91.7 Ihrer Oderwelle, 11 Uhr und 21 Minuten. Schön, dass Sie mit dabei sind.
5: Guten Morgen.
0: Und hier ist Musik aus den 90ern. Gigi D'Agostini.

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0: Kultsong aus den 70ern, Christopher Cross, Ride Like the Wind, hier auf 91.7, die Oderwelle, 11.36 Uhr.
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0: Es ist mal wieder soweit, die zweitschönste Rubrik, ne, für uns. Was hast du denn mal wieder? Irgendwas mal wieder aus dem Königshaus, oder?
2: Ja, natürlich. Prinzessin Eugenie, die Tochter von Prinz Anne. Eugenie.
0: Okay.
2: Ist zum dritten Mal Mutter geworden. Die hat eine kleine Tochter bekommen.
0: Oh, juhu, schön. Ja, sehr schön.
2: Ja, das habe ich rausgefunden.
0: Okay.
2: Genauso wie, also heute haben irgendwie ganz viele prominente Geburtstag.
0: Oh.
2: Ja. George Clooney zum Beispiel wird 65 Jahre alt.
0: Natürlich. 65 Jahre, das ist
2: so
0: Symbol.
2: Nee, und dann haben wir ja heute hier ein bisschen in der Skala schon gefragt, ne? Also ja, wir sind ein bisschen im Sommerloch, könnte man glauben, was Tratsch und Törtchen angeht.
0: Ja, weil es ist nichts los in der Stadt, ne?
2: Nix
0: keine Skandale
2: los.
0: Im Rathaus,
2: nein.
0: Keine Skandale hier.
2: Wir haben hier rumgefragt, ne, hier sind prominente Gäste vor Ort, aber nein, die wollen nichts sagen
0: sie
2: wissen nichts.
0: Obwohl
2: weiß
0: wir schon recherchiert
2: nicht.
0: Haben, ja. Wir haben nichts rausbekommen.
2: Nichts,
0: keine
2: aber
0: Skandale.
2: Wirklich gar nichts. Aber
0: ja, oh, jetzt
2: wir
0: kommt's.
2: Wären ja nicht die Oderwelle, wenn wir nicht was wissen.
0: Wenn wir nicht wenigstens etwas wissen. Was denn zum Beispiel?
2: Ah, ich weiß nicht, also unsere Hörer kennen bestimmt noch Kati Kanay.
0: Kati Kanay, ja. Doch, ich denke ja.
2: Ja, Kati Kanay, ja, hier auch in Frankfurt oder durchaus bekannt mit ihrer sehr grandiosen Stimme.
0: Sie hat nämlich in den 90ern mit Ralf Siegel zum Beispiel zusammengearbeitet, damals in der Gruppe Mikado.
2: Richtig.
0: Da hat sie mitgesungen.
2: Zwischenzeitlich hat sie hier mal einen AWO-Bezirksverband geleitet und ist jetzt wohl irgendwo anders gelandet, offensichtlich, also nicht mehr in Frankfurt, oder?
0: Gesangskarriere sozusagen an den Nagel gehängt, aber trotzdem aber, immer noch, glaube ich.
2: Aber so nebenbei. Hier
0: vielleicht können wir sie ja mal fragen, vielleicht kommt sie ja mal zum Singen vorbei.
2: Mit Bob Lehmann hat sie ja hier immer auch so Konzerte
0: genau. Deswegen.
2: Aber jetzt kommt die Nachricht.
0: Jetzt kommt die Nachricht, ja. Sag mal.
2: Die Kati Kanay soll bei The Voice of Germany mitgemacht haben.
0: Weil das aufgezeichnet wird und dann darf sie wahrscheinlich jetzt im Vorfeld noch nicht drüber reden. Wir dürfen mit ihr jetzt noch nicht
2: wahrscheinlich
0: erst in die Staffel startet.
2: Aber sie soll die Blind Audition überstanden haben.
0: Die was?
2: Die Blind Audition hat sie überstanden.
0: Okay.
2: Ja, müssen wir jetzt gucken, ne? Oder?
0: Ja. Ja, müssen wir Daumen drücken, ne? Das schauen wir uns dann natürlich an, wenn es soweit ist.
2: Vielleicht ist sie ein neuer Star.
0: Dann laden wir sie noch mal ein.
2: Ja,
0: auf jeden Fall. Wie gesagt, in den 90ern war sie schon mal ein Star, zumindest beim Grand Prix mitgemacht. Ich weiß gar nicht, wo der stattgefunden hat damals, aber 1994 war es. In der Gruppe Mikado, wir geben eine Party. Und wir wären natürlich nicht die Oderwelle, wenn wir den Song jetzt nicht auch spielen würden. Jetzt hier auf 91.7 ihrer Oderwelle. Hier ist Kati Kanay mit

0: Klassiker aus den 80ern, Duran Duran, The Wild Boys. Hast du dazu auch immer abgetanzt, Jackie?
1: Ja, habe ich ja gerade auch gemacht.
0: Ja, ja.
1: Hast du gar nicht gesehen,
0: doch,
1: ne?
0: Ja, doch, hab ich bemerkt. Der Boden hat so gewebt. Herzlich willkommen zum Sonntagsbrunch hier live aus der Skyline 24, liebe Jackie. Mhm. Du?
1: Plötzlich bin ich hier. Ja,
0: natürlich.
1: Ich hab's mir gemerkt.
0: Wir haben ja heute schon den ganzen Tag, unser Thema ist ja auch Sommer, ne? Und
1: ja.
0: Sommerferien.
1: Ja.
0: Und vor allen Dingen, was isst man Leichtes dazu? Mhm. Lebensmittel waren ein großes Thema. Gemüse, Obst haben wir heute schon drüber gesprochen.
1: Mhm.
0: Das hat natürlich auch einen ganz besonderen Grund, denn bei uns ist heute ein Mann zu Gast, der wahrscheinlich gerade ziemlich viel um die Ohren hat, nämlich Sven Habermann, Inhaber des E-Centers Habermann im HEP. Denn am Donnerstag wird es ernst. Um 7 Uhr öffnet sein E-Center moderner mit rund 24.000 Artikeln im Sortiment. Und das Verrückte, der komplette Umzug läuft innerhalb weniger Tage, auch dieses Wochenende schon.
1: Und wie man so etwas organisiert und wie viel Arbeit auch dahinter steckt und warum für Sven Habermann am Ende nicht nur der neue Markt, sondern sein Team das Wichtigste ist, darüber sprechen wir jetzt. Und ich sage herzlich willkommen bei unserem Sonntagsbrunch, Sven Habermann.
0: Herzlich willkommen.
2: Schönen guten Morgen.
0: Sven, ganz ehrlich, wie nervös bist du heute 5 Tage vor der Eröffnung?
2: Wie soll ich das jetzt in Worte fassen? Ich sitze hier und mir fehlen die Worte. So.
1: Sieht eigentlich also, ganz ruhig aus. Ne?
0: Also wenn ich privat umziehe, ne, dann habe ich ja immer die größte Sorge, wer trägt die Waschmaschine? Wie ist denn das bei so einem Supermarkt, wenn der umzieht?
2: Wir haben seit gestern Abend um 18 Uhr ein Team drin, was die restlichen Waren von oben nach unten verbringt. Und den Rest habe ich mit meinen eigenen Mitarbeitern alleine gestemmt.
1: Krass. Und wenn du jetzt durch den Markt gehst, durch den neuen Markt, ne? Was ist denn dein persönliches Highlight in dem Markt? Worauf freust du dich am meisten?
2: Ich habe kein persönliches Highlight. Der ganze Markt ist in meinen Augen ein Highlight geworden.
1: Ja.
2: Optisch, ansprechend, frisch, modern, neu. Worauf freue ich mich am meisten? Donnerstag, 7 Uhr, wenn dann hoffentlich ganz, ganz viele Menschen vor der Tür stehen, sich freuen, dass wir neu offen haben, dass wir wieder vernünftig einkaufen können, wenn dann die Last doch endlich mal runterfällt.
1: Das kann ich mir gut vorstellen. 24.000 Artikel, wie zieht man denn eigentlich mit so einem kompletten Supermarkt um? Ich kann es mir einfach nicht vorstellen. Man sammelt es aus den Regalen ein und bringt es dann runter und sucht einen neuen Ort oder wie funktioniert das?
2: Wir haben vor 2,5 Wochen angefangen vorzuspiegeln, so nennt man das im Handel. Also wir haben von jedem Artikel 1 bis 2 ins Regal gestellt, an den festgelegten Platz. Und der Rest vom Sortiment ist nachgezogen. Und das hat es relativ spannend gemacht. Wir mussten ja vom Obergeschoss ins Erdgeschoss ziehen. Wir haben einen Lastenaufzug, der ist genauso alt wie das Center, ganze 30 Jahre.
1: Mhm.
2: Hat bis heute durchgehalten, bis der Strom ausgeschaltet wurde.
1: Ui.
2: Und der fasst ganze 3 Europaletten.
0: Ja, ihr habt ja nur wenige Tage für den Umzug Zeit. Wie viele Menschen sind denn da gerade für dich im Einsatz?
2: Im Moment wuseln 45 Menschen durchs E-Center.
1: Jetzt heute auch?
2: Auch heute, ja.
1: Wow. Ich habe in der Werbung, in der Wochenendzeitung, da ist auch ein Flyer von Edeka drin und da ist ja noch neu aufgezeichnet, wie das alles so angeordnet ist. Gibt es da große Veränderungen? Muss man sich da ganz doll umstellen oder wird es auch viele bekannte Wege geben, die man gehen kann?
2: Ich fürchte, man muss sich einmal komplett neu orientieren. Von der Chronologie haben wir uns in etwa so dran gehalten, wie wir es ursprünglich mal hatten. Aber es ist halt einmal komplett verändert. Auch ich weiß jetzt nicht mehr, wo Artikel 23.998 steht. Da muss auch ich mich wieder reinfinden.
0: What? Aber ist es immer noch so, dass auch Lebensmittelhändler da schon so ein bisschen tricksen und so? Es heißt doch, dass regelmäßig dann auch mal Regale verändert werden, damit die Leute halt wieder suchen und vielleicht auch aufmerksam werden auf andere Artikel. Ist das immer noch
1: jetzt
0: so?
1: Jetzt bin ich gespannt.
0: Hand aufs Herz, ja, komm, uns ganz klar. Wir sind ja unter uns.
2: Diese Aussage hält sich ja hartnäckig schon seit der Zeit, bevor ich in den Handel gegangen bin. Also es macht niemand absichtlich, um Kunden zu verärgern oder sonst irgendwas. Wir versuchen da einfach mit der Zeit zu gehen, Trends in den Vordergrund zu stellen. Und in der Regel ist ja so eine Veränderung auch mit einem Uplift verbunden. Und ich habe jetzt in 4 Jahren nicht ein einziges Mal ein Regal umgeräumt, nur um den Kunden zu ärgern.
0: Ja, da sind wir doch beruhigt. Du sagst auch, frische. Was macht für dich so also einen wirklich guten Supermarkt aus? Also frische steht an erster Stelle, das haben wir schon verstanden, oder?
2: Das ist so, ja. Und wir sind ja nun echt stark regional. Ja, also wir beziehen ja auch sehr viele frische Artikel hier aus Frankfurt, Oder und Umgebung. Was macht's aus? Wir haben mehrere Metzger hinter der Theke, die dort selber für unsere Kunden frisch zubereiten. Also es ist nicht abgepacktes, was man irgendwo kaufen kann. Und die Mitarbeiter legen halt wirklich ihr Herzblut rein.
1: Gibt's auch frischen Fisch?
2: Gibt dann auch frischen Fisch.
1: Boah.
2: Nicht an der Bedientheke, sondern abgepackt, aber als Frischfisch, ja.
1: Cool.
0: Als frischer Fisch. So, und du hast eben auch schon von regionalen Produkten gesprochen. Darüber reden wir auch gleich noch in der nächsten Stunde. Sven Habermann vom E-Center Habermann ist bei uns zu Gast hier heute Morgen, beziehungsweise jetzt mittlerweile vormittags und mittags hier beim Frühstücksbrunch in der Skylounge 24. Bleiben Sie auf jeden Fall dran. Herzlich willkommen hier auf 91.7 Ihrer Oderwelle.

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2: Im Studio Steve Löffler. Ungarn bekommt einen neuen Staatspräsidenten. Die Regierungspartei Tisza hat den früheren Präsidenten des obersten Gerichtshofs András Bárka nominiert. Der 73-Jährige gilt als Kritiker des langjährigen Ministerpräsidenten Viktor Orbán und hatte dessen Justizreformen scharf kritisiert. Wegen der Zweidrittelmehrheit von Tisza im Parlament gilt seine Wahl am Dienstag als sicher. Bárka

0: steht für Rechtsstaatlichkeit und die Unabhängigkeit der Justiz. Verkehrsminister Steffen Bilger von der CDU will die Gehälter von Bahnmanagern stärker an deren Leistung knüpfen. Wenn Vorgaben des Bundes, etwa bei der Pünktlichkeit, nicht erreicht werden, sollen die Bonuszahlungen sinken. Im ersten Halbjahr waren nur rund 60% der Fernzüge pünktlich. Bis 2029 sind 70% als Ziel vereinbart. Wegen des extremen Niedrigwassers auf deutschen Flüssen lockern 4 Bundesländer ab heute vorübergehend das Sonntagsfahrverbot für Lastwagen. Betroffen sind Nordrhein-Westfalen, Rheinland-Pfalz, das Saarland und Niedersachsen. Damit sollen wichtige Güter, die wegen der niedrigen Pegel nicht mehr ausreichend per Schiff transportiert werden können, über die Straße gebracht werden. Berlin und Brandenburg sind bei dieser Lockerung nicht dabei. Die Ausnahmen gelten nur für bestimmte Transporte und sind zeitlich befristet. Kritiker warnen unter anderem vor mehr Verkehr, Lärm und Belastungen für die Lkw-Fahrer. In Berlin-Friedrichshain haben am Samstag mindestens 2000 Menschen das queere Parkfest im Volkspark Friedrichshain besucht. Wegen des CSD-Anschlags vor 2 Wochen fand die Veranstaltung unter erhöhten Sicherheitsvorkehrungen statt. Die Veranstalter hatten zusätzliches Sicherheitspersonal eingesetzt, auch die Polizei zeigte verstärkt Präsenz. Der Anschlag und der Schutz der queeren Community waren zentrale Themen des von der Arbeiterwohlfahrt organisierten Festes.
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4: Die aktuelle Temperatur am Oderturm beträgt derzeit 26 Grad und heute wird es sonnig und heiß mit Temperaturen bis zu 32 Grad. Dazu weht ein mäßiger Wind. Morgen starten wir dann mit lockeren Wolken in den Montag und im Tagesverlauf wechseln sich dann Sonne und Wolken ab bei Höchsttemperaturen bis zu 33 Grad. Nachts wird es dann klarer und es kühlt auf angenehme 13 Grad ab.
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5: Der Oderwelle Verkehrsservice um 12 Uhr und 4 Minuten. Liebe Autofahrer, wir haben nur Gutes zu vermelden. Freie Fahrt auf den Straßen, auf der A12 und in unserer City. Wir wünschen auf jeden Fall eine gute Fahrt durchs Wochenende.
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5: Damit 12 Uhr und fast 5 Minuten. Liebe Jacqueline, wir sind hier mittendrin im Brunch, ne?
4: Ja, frisch.
5: Frisch sowieso, also.
4: Fischer als Fritze.
5: Fischer ist genauso. Nein, das Ganze hat natürlich ein Thema. Wir haben ja eben auch schon mit Sven Habermann gesprochen. Gleich ist er wieder da. Da holen wir ihn vors Mikrofon. Ich glaube, er ist gerade am Brunchen. Sven, schmeckt's?
6: Überragend.
5: Ja, sehr gut. So muss es sein. Sven Habermann vom E-Center Habermann hier im HEP zieht nämlich gerade um. Also gerade frühstückt er zwar bei uns, aber er war schon heute richtig fleißig und nachher geht es auch noch weiter. Denn am Donnerstag ist große Neueröffnung. Und was das so bedeutet, wenn man mit so einem Supermarkt innerhalb weniger Tage umzieht, das verrät er uns gleich hier im weiteren Gespräch auf 91.7 Ihrer Oderwelle zum Sonntagsbrunch mit Jackie
4: und Matthias.
5: Hallihallo, schön, dass Sie mit dabei sind.

0: der Sonntagmittag auf 91.7, die Oderwelle live aus der Skylounge 24 im Oderturm, der Sonntagsbrunch. Und Jackie, sag mal, kannst du dich an deinen letzten Umzug erinnern? Wann war der? Als du hier nach Frankfurt gezogen bist, oder?
1: Genau, das ist jetzt dann nächstes Jahr im Januar. Und? Das ist wirklich 10 Jahre her.
0: 10 Jahre?
1: Ja.
0: Und das war ein Riesenakt und du hast gestöhnt und möchtest daran gar nicht mehr zurückdenken.
1: Da möchte ich gar nicht mehr dran zurückdenken.
0: Na, wenn man privat umzieht, das ist schon ein Akt für sich. Aber wie das ist, wenn man mit einem ganzen Supermarkt und über 24.000 Artikeln im Sortiment, das kann uns sagen Sven Habermann. Der ist nämlich bei uns hier im Studio, beziehungsweise in der Skylounge. Lieber Sven, am Donnerstag ist es soweit, die Neueröffnung des E-Center Habermann im HEP. Wir haben vorhin schon mal so ein bisschen darüber gesprochen, Regionalität ist dir wirklich wichtig, also auch die regionalen Hersteller hier zu unterstützen, was ja nicht so selbstverständlich ist in anderen Supermärkten. Welche Produkte aus unserer Region dürfen bei dir auf keinen Fall fehlen?
2: Definitiv nicht fehlen darf der Saft von der Mosterei Skotki aus Rietz-Neuendorf, natürlich die Briesener Eier, unwiderstehlich, und die Hefeklöße am Sonntag von der Oderfrucht.
1: Mir brennt praktisch schon den ganzen Morgen eine Frage unter den Nägeln. Kann man am Donnerstag bei euch denn schon Lebkuchen kaufen?
0: Oder Spekulatius ist schon wieder soweit?
2: Jetzt kommt mal eine ganz ehrliche Antwort. Leider nein.
1: Was?
2: Ich hätte gerne den Liefertermin schon vorgezogen, aber das geht tatsächlich erst Ende August.
1: Okay.
0: Erst Ende August.
1: Ja, ich habe nämlich Matthias letzte Woche schon überredet, hier einen Weihnachtssong zu spielen.
0: Gibt's denn nicht schon? Lebkuchen gibt's nicht schon? Ja.
1: Aber noch eine andere Frage. Wir haben uns heute Vormittag damit beschäftigt, mit Obst und Gemüse. Und jetzt meine Frage, kann man in so einem Markt sagen, was die Renner sind bei Obst und Gemüse? Was wird am meisten gekauft bei euch an Obst und Gemüse? Was ist so?
2: Der Klassiker, die Banane, der Apfel,
1: okay,
2: die Gurke, Tomate. Saisonal natürlich sehr stark.
1: Ja.
2: Aber auch wirklich das ganze Thema Exoten. Also ob es jetzt eine Maracuja ist, eine Passionsfrucht, eine Drachenfrucht.
1: Und der absolute Renner beim Obst, was würdest du sagen?
2: Die Banane.
1: Echt? Das kann nicht hinhauen.
0: Dann musst du Sven aber mal deine Top 5, Top 5 präsentieren.
1: Ja.
0: Vorhin beim Obst war es die Erdbeere, war Platz 1.
1: Ja, Platz 1.
0: Platz 2 war der Apfel, das haut ich hin.
1: Dann kommt die Himbeere.
2: Ja, das ist richtig.
1: Und Platz 4 war... Was war denn Platz 4?
0: War es die Kirsche?
1: Ja, die Kirsche.
0: Die Kirsche. Und was war Platz 5?
1: Da hatten wir keinen Platz 5.
0: Himbeere hatten wir.
1: Ne, Himbeere war auf Platz 3.
0: Auf 3. Ja, interessant.
1: Und beim Gemüse ist es auf Platz 1 die Tomate.
0: Ja.
2: Das ist richtig. Mit der Gurke gemeinsam wird die sich mit Sicherheit den ersten Platz teilen.
1: Siehste, Matthias.
0: Und der letzte Platz war Rotkohl. 5.
1: Ja, Rotkohl und Weißkohl.
0: Ja. Interessant, oder? Ja.
2: Sicherlich auch immer abhängig, wo man seinen Markt hat.
1: Ja.
2: Wir leben ja hier im guten Frankfurt. Hier ist das ein tolles Gemüse.
1: Okay, gut. Jetzt habe ich noch eine ganz wichtige Frage. Hast du so einen Schrittzähler? Wie viele Schritte läuft man so in so einem Markt?
2: Viel zu viele. Ich habe mir jetzt aber für die Umbauzeiten Elektroroller ausgebockt. Der hat das schon enorm unterstützt. Aber selbst mit Schrittzähler, also man sieht es einfach nicht auf den Hüften, dass man das auch alles wieder abläuft, was da drauf ist.
1: Okay, gut. Womit müssen Kunden rechnen, wenn die in das neue Edeka-Center kommen? Also was wird so überraschend sein? Was wird die Kunden einfach vom Hocker hauen?
2: Das verrate ich heute tatsächlich nicht.
1: Was?
2: Das ist die große Überraschung für Donnerstag. Man kann sich sicherlich vorbereiten. Ihr habt es ja schon gesagt, 10% Rabatt auf alles.
1: Ja.
2: Das gilt die zusätzliche Werbung, die ja generell über Edeka kommt. Und wir haben nochmal 4 Seiten Umleger gestaltet. Sollte jetzt am Wochenende eigentlich schon im Märkischen Sonntag drin gewesen sein.
0: Und eine Frage habe ich aber auf jeden Fall nochmal, weil du hast ja auch erzählt, im Vorfeld neu ist auch das Café Hedwig. Was darf man dort künftig ausprobieren? Was bekomme ich da?
2: Einmal quer durchfuttern. Also mindestens genauso gut wie dein überragender Brunch hier heute auf dem Sonntag. Frühstück, Mittagstisch, Kaffee.
0: Und ihr habt ja auch sogar einen Außenbereich, ne, habe ich gesehen. Der wird auch richtig schick geschaltet.
2: Wir warten tatsächlich noch sehnsüchtig auf die Sonnenschirme. Die sind jetzt seit einer Woche überfällig. Okay. Aber ich gehe davon aus, dass die auch bis Mittwochabend montiert sind.
0: Ja.
2: Wir haben dann tatsächlich 20 Sitzplätze im Außenbereich.
1: Wow.
2: Und dann kann man das den Latte Macchiato oder Cappuccino auch mal bei Sonnenschein gelesen.
0: Ein Supermarkt zieht um. Sven Habermann bei uns zu Gast noch den Morgen jetzt hier, beziehungsweise den Mittag auf 91.7 der Oderwelle. Wir sprechen gleich weiter zur Eröffnung, zur Neueröffnung am Donnerstag im Help. Ab 7 Uhr geht's los. Herzlich willkommen hier auf 91.7 Ihrer Oderwelle.

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4: Der Sonntagmittag auf 91.7, der Oderwelle, 12:30 Uhr. Und Jacqueline, bei uns dreht sich heute alles um Lebensmittel und vor allen Dingen um Supermarkt.
5: Genau, so ist es denn. Sven Habermann ist bei uns zu Besuch, nochmal zur dritten Runde jetzt. Herzlich willkommen. Eine Frage. Wir haben ja schon ganz wichtige Fragen geklärt, wie Lebkuchen und Obst und so. Aber
4: du wurdest aber enttäuscht. Es gibt doch noch keinen Lebkuchen.
5: Ja, ich dachte, ich könnte da am Donnerstag mal hinfahren. Aber gut, man kann ja andere schöne Sachen kaufen. Seit wann bist du denn hier in Frankfurt oder eigentlich mit dem Edeka Center am Start? Also wie lange machst du das jetzt eigentlich schon?
6: Ich selber mache es seit Juli 2022 und das E-Center gibt es schon seit 1997.
5: Also kauft man durch und durch?
6: Mein Leben lang.
5: Okay. Und du hast ja mehrmals heute schon erwähnt, dass dir dein Team wirklich unglaublich wichtig ist. Wie viele Menschen umfasst denn so ein Team eines so großen Edeka-Marktes? Und die zweite Frage, die sich da anschließt, was ist denn das, was es ausmacht, das Besondere an deinem Team, mit dem du da zusammenarbeiten kannst?
6: Also wir sind jetzt mittlerweile 74 Menschen. Wir haben jetzt in den letzten 2 Wochen noch 6 eingestellt. Was macht das Team Habermann so besonders?
5: Jetzt kann's raus.
6: In einem Wort?
5: Ja, die hören bestimmt alle zu.
6: Super geil. Es ist ein unheimlich tolles Arbeiten. Ich war viele, viele Jahre in Berlin und ich breche jetzt hier einfach die Lanze für Frankfurt-Oder. Es gibt keine bessere Stadt im Osten.
4: Super.
5: Mega.
4: Super.
5: Genau das war nicht abgesprochen jetzt gerade.
4: Nee, war es wirklich nicht. Und lieber Sven, wenn man auch so euren Social-Media-Kanal verfolgt, der macht ja wirklich Spaß, weil ihr da auch wirklich tolle Dinge postet und auch tolle Videos. Und da merkt man auch so richtig, eure Mitarbeiter haben richtig Spaß. Ne? Also du hast auch oft, du machst auch wirklich vieles mit. Ne?
6: Grüße gehen raus an Sandro und Sarah. Vielen Dank an euch zwei.
5: Ja, großartig.
4: Und ich wollte noch ganz kurz fragen, weil du hast ja auch gesagt in einem Vorgespräch, du suchst auch noch weitere Mitarbeiter. Also du bist noch auf der Suche.
6: Ich suche noch, ja.
4: Was muss man denn da so mitbringen für Qualifikationen?
6: Bock auf Einzelhandel und Lust auf Arbeiten und ein cooles Team. Alles andere können wir vermitteln.
5: Ja, großartig.
4: Das klingt doch schon mal wirklich gut.
5: So, dann haben wir nur noch eine letzte Frage, oder Matthias?
4: Bitte, nur zu.
5: Ja. Also ich stelle mir das jetzt vor, es ist Donnerstag, nächste Woche Donnerstag, es ist der 13. August, 7 Uhr. Was machst du dann da?
6: Die Tür
5: geht auf. Und dann?
6: Begrüße ich alle freudig, die davor stehen.
4: Wird es eine Schleife geben, eine blau-gelbe, die durchgeschnitten wird? Oh, jetzt sind wir eben.
6: Nein.
5: Wie nein?
4: Oh, jetzt bist du ganz enttäuscht.
6: Das kann ich noch nicht verraten.
5: Ah. Geht anders? Gibt es Luftballons für die Kinder?
4: Da musst du hinkommen. Donnerstag 7 Uhr, Chucky.
6: Donnerstag 7 Uhr, genau.
4: Im Übrigen, wenn ich das nur mal erwähnen darf, ich bin vor Ort. Ne? Also die Oderwelle berichtet live.
5: Aha.
4: Ja, weil es ist ja auch mal schön, ja, heute haben wir mal den Chef da, aber dann schnappe ich mir natürlich auch mal ein paar Mitarbeiter. Die dürfen ja alle offen alles sagen, was sie wollen, oder Sven?
6: Na, selbstverständlich.
4: Ja, sehr, sehr gut.
6: Da gibt es heute noch ein Briefing. Kommt mal her.
4: Wenn ihr der Matthias da sonst... Nein.
5: Und dann Donnerstagabend bis 20 Uhr habt ihr geöffnet, oder?
6: Bis 20 Uhr, ja.
5: Und danach wird gefeiert, oder...
6: Wir feiern Mittwochabend schon. Damit wir gar nicht in die Verlegenheit kommen zu schlafen und pünktlich um 7 die Tür öffnen können.
5: Ich übernachte dann dort alle zusammen?
6: Nein.
5: Ist das ein Team-Event?
6: Das kann man auch so nennen. Nein, das ist einfach nur ein Danke sagen fürs Team, einfach für die letzten Wochen und Monate, ja, fürs Durchhalten, weil ich sag mal, der Umbau war ja schon jahrelang im Gespräch.
5: Ja.
6: Und der richtige Startschuss ist halt vor uns hier gefallen.
5: Großartig. Also wir freuen uns alle, oder?
4: Ja, also lieber Sven, wir drücken auf jeden Fall für dich und dein Team ganz doll die Daumen. Und wirklich ein ganz dickes Dankeschön, weil du hast, als wir dich gefragt haben, ob du jetzt mal vorbeischauen würdest, gesagt, ah, und gezweifelt, Mann, ich kann doch gar nicht vorbeikommen. Mein ganzes Team ist irgendwie am Ackern und du sitzt dann hier und bruncht. Aber man muss ganz ehrlich sagen, du hast ja auch uns tolle Auskunft gegeben über den tollen neuen Markt, über das neue tolle Projekt. Und wir konnten auch so ein bisschen über dein Team sprechen. Und geht es dann jetzt gleich zurück zum Supermarkt oder hast du jetzt dann auch frei oder geht es gleich wieder weiter?
6: Nein, ich fahre jetzt nochmal rein.
4: Du fährst jetzt nochmal rein? Gut. Dann bitte liebe Grüße an alle.
5: Genau.
4: Und wir drücken die Daumen für einen gelungenen Start. Und ich denke, die Frankfurter und Frankfurterinnen wissen das auch zu würdigen. Und deine Tochter hast du jetzt gerade offen. Deine, ja. Hat deine Tochter auch was zu sagen?
6: Ivy, möchtest du den Zuhörern was sagen?
7: Ja.
4: Ja? Hast du Papas Supermarkt schon gesehen? Gefällt der dir? Ja, super.
5: Okay. Also auch die dann, Aufforderung von den Kindern. Nicht?
4: Ja,
5: also.
4: Dann kann also gar nichts mehr schiefgehen. Vielen Dank, Sven Habermann. Wir drücken die Daumen für Donnerstag und einen ja, großen, erfolgreichen Start. Vielen Dank, dass du hier warst beim Sonntagsbrunch auf 91.7 der Oderwelle.
6: Dankeschön.
5: Ja, Dankeschön.
4: Liebe Jackie, ja. Ein paar Minütchen haben wir noch. Bis ja. 13 Uhr halten wir hier durch beim Sonntagsbrunch auf 91.7. Hier ist Musik von Barry White aus den 70ern. Schön, dass Sie dabei sind.

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0: Tja, und wir gehen langsam mit großen Schritten aufs Ende zu, liebe Jackie. Aber das Eventradar, das haben wir auf jeden Fall
2: noch. Das muss man nicht vergessen. Genau, ich beeile mich jetzt auch ein bisschen.
0: Nicht jetzt, ganz ruhig.
2: Also, am Donnerstag, wenn man im E-Center
0: um 7 Uhr morgens
2: 7 Uhr auch eingekauft also, hat, könnte ja. man also auch sehr gut danach, heute, also am Abend um 18 Uhr, zur Bucht der Träumer fahren.
0: Genau, dem Festival am Helene-See.
2: An die Helene, genau. Ja. Der Eintritt ist, glaube ich, für mehrere Tage, der da abgebildet worden ist.
0: Das ist richtig, genau, bis zum Wochenende. Ja. Und das ist übrigens für viele Buchtis, so werden sie ja genannt, auch ein guter Tipp, ne, wenn sie sich noch eindecken wollen mit Proviant für einen Zeltplatz.
2: Ja.
0: 10% können sie sparen, haben wir heute gelernt.
2: So sieht's aus.
0: Ja.
2: Dann haben wir nämlich nächste Woche Samstag auch.

0: Also wer was erleben will, kann in jedem Fall bei uns in der Stadt und rundherum was erleben.
1: Da soll noch mal jemand sagen, hier sei nichts los.
0: So sieht es.
1: Ja, so ja. Und damit verabschieden wir uns auch schon wieder. Ist wie im Fluge heute wieder vergangen.
0: Aber
1: ne?
0: Wirklich.
1: Ja, so.
0: Und war schön mit dir, Matthias.
1: Ja, ebenso.
0: Ja,
1: ja, muss ich mal sagen, war mal schön mit
0: dir. War mal schön.
1: Nein, nee, war wirklich schön, liebe Jackie. Ich wünsche dir auf jeden Fall jetzt noch einen schönen Sonntag, genauso wie unseren Hörern. Kommen Sie gut durch diesen Sonntag, kommen Sie gut in die neue Woche hinein. Und nächste Woche zur selben Zeit von 9 bis 13 Uhr wieder der Sonntagsmarsch hier auf 91.7. Schönen Sonntag noch.
0: Tschüss. Tschüss.

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2: Im Studio Steve Löffler. Ungarn bekommt einen neuen Staatspräsidenten. Die Regierungspartei TISA hat den früheren Präsidenten des obersten Gerichtshofs András Bárka nominiert. Der 73-Jährige gilt als Kritiker des langjährigen Ministerpräsidenten Viktor Orbán und hatte dessen Justizreformen scharf kritisiert. Wegen der Zweidrittelmehrheit von TISA im Parlament gilt seine Wahl am Dienstag als sicher. Bárka steht für Rechtsstaatlichkeit und die Unabhängigkeit der Justiz. Verkehrsminister Steffen Bilger von der CDU will die Gehälter von Bahnmanagern stärker an deren Leistung knüpfen. Wenn Vorgaben des Bundes, etwa bei der Pünktlichkeit, nicht erreicht werden, sollen die Bonuszahlungen sinken. Im ersten Halbjahr waren nur rund 60% der Fernzüge pünktlich. Bis 2029 sind 70% als Ziel vereinbart. Wegen des extremen Niedrigwassers auf deutschen Flüssen lockern 4 Bundesländer ab heute vorübergehend das Sonntagsfahrverbot für Lastwagen. Betroffen sind Nordrhein-Westfalen, Rheinland-Pfalz, das Saarland und Niedersachsen. Damit sollen wichtige Güter, die wegen der niedrigen Pegel nicht mehr

0: ausreichend per Schiff transportiert werden können, über die Straße gebracht werden. Berlin und Brandenburg sind bei dieser Lockerung nicht dabei. Die Ausnahmen gelten nur für bestimmte Transporte und sind zeitlich befristet. Kritiker warnen unter anderem vor mehr Verkehr, Lärm und Belastungen für die Lkw-Fahrer. In Berlin-Friedrichshain haben am Samstag mindestens 2000 Menschen das queere Parkfest im Volkspark Friedrichshain besucht. Wegen des CSD-Anschlags vor 2 Wochen fand die Veranstaltung unter erhöhten Sicherheitsvorkehrungen statt. Die Veranstalter hatten zusätzliches Sicherheitspersonal eingesetzt, auch die Polizei zeigte verstärkt Präsenz. Der Anschlag und der Schutz der queeren Community waren zentrale Themen des von der Arbeiterwohlfahrt organisierten Festes.
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0: Heute wird es sonnig und heiß, mit Temperaturen bis zu 32 Grad. Dazu weht mäßiger Wind. Morgen starten wir mit lockeren Wolken. Im Tagesverlauf wechseln sich Sonne und Wolken ab, bei Höchstwerten bis 33 Grad. Nachts wird es klarer und kühlt auf 13 Grad ab.
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0: Der Oderwelle Verkehrsservice aus dem höchsten Gebäude Brandenburgs, dem Oderturm. Uns liegen derzeit keine Meldungen vor. Wir wünschen auch weiterhin eine gute Fahrt durchs Wochenende.
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2: Im Studio Steve Löffler. Ungarn bekommt einen neuen Staatspräsidenten. Die Regierungspartei Tisza hat den früheren Präsidenten des obersten Gerichtshofs András Bárka nominiert. Der 73-Jährige gilt als Kritiker des langjährigen Ministerpräsidenten Viktor Orbán und hatte dessen Justizreformen scharf kritisiert. Wegen der Zweidrittelmehrheit von Tisza im Parlament gilt seine Wahl am Dienstag als sicher. Bárka steht für Rechtsstaatlichkeit und die Unabhängigkeit der Justiz. Verkehrsminister Steffen Bilger von der CDU will die Gehälter von Bahnmanagern stärker an deren Leistung knüpfen. Wenn Vorgaben des Bundes, etwa bei der Pünktlichkeit, nicht erreicht werden, sollen die Bonuszahlungen sinken. Im ersten Halbjahr waren nur rund 60% der Fernzüge pünktlich. Bis 2029 sind 70% als Ziel vereinbart. Wegen des extremen Niedrigwassers auf deutschen Flüssen lockern 4 Bundesländer ab heute vorübergehend das Sonntagsfahrverbot für Lastwagen. Betroffen sind Nordrhein-Westfalen, Rheinland-Pfalz, das Saarland und Niedersachsen. Damit sollen wichtige Güter, die wegen der niedrigen Pegel nicht mehr ausreichend per Schiff transportiert werden können, über die Straße gebracht werden. Berlin und Brandenburg sind bei dieser Lockerung nicht dabei. Die Ausnahmen gelten nur für bestimmte Transporte und sind zeitlich befristet. Kritiker warnen unter anderem vor mehr Verkehr, Lärm und Belastungen für die Lkw-Fahrer. In Berlin-Friedrichshain haben am Samstag mindestens 2000 Menschen das queere Parkfest im Volkspark Friedrichshain besucht. Wegen des CSD-Anschlags vor 2 Wochen fand die Veranstaltung unter erhöhten Sicherheitsvorkehrungen statt. Die Veranstalter hatten zusätzliches Sicherheitspersonal eingesetzt, auch die Polizei zeigte verstärkt Präsenz. Der Anschlag und der Schutz der queeren Community waren zentrale Themen des von der Arbeiterwohlfahrt organisierten Festes. 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
1: Heute wird es sonnig und heiß. Mit Temperaturen bis zu 32 Grad. Dazu weht mäßiger Wind. Morgen starten wir mit lockeren Wolken. Im Tagesverlauf wechseln sich Sonne und Wolken ab. Bei Höchstwerten bis 33 Grad. Nachts wird es klarer und kühlt auf 13 Grad ab.
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1: Der Oderwelle Verkehrsservice aus dem höchsten Gebäude Brandenburgs, dem Oderturm. Uns liegen derzeit keine Meldungen vor. Wir wünschen auch weiterhin eine gute Fahrt durchs Wochenende.
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2: Im Studio Steve Löffler. Ungarn bekommt einen neuen Staatspräsidenten. Die Regierungspartei Tisza hat den früheren Präsidenten des obersten Gerichtshofs András Bárka nominiert. Der 73-Jährige gilt als Kritiker des langjährigen Ministerpräsidenten Viktor Orbán und hatte dessen Justizreformen scharf kritisiert. Wegen der Zweidrittelmehrheit von Tisza im Parlament gilt seine Wahl am Dienstag als sicher. Bárka steht für Rechtsstaatlichkeit und die Unabhängigkeit der Justiz. Verkehrsminister Steffen Bilger von der CDU will die Gehälter von Bahnmanagern stärker an deren Leistung knüpfen. Wenn Vorgaben des Bundes, etwa bei der Pünktlichkeit, nicht erreicht werden, sollen die Bonuszahlungen sinken. Im ersten Halbjahr waren nur rund 60% der Fernzüge pünktlich. Bis 2029 sind 70% als Ziel vereinbart. Wegen des extremen Niedrigwassers auf deutschen Flüssen lockern 4 Bundesländer ab heute vorübergehend das Sonntagsfahrverbot für Lastwagen. Betroffen sind Nordrhein-Westfalen, Rheinland-Pfalz, das Saarland und Niedersachsen. Damit sollen wichtige Güter, die wegen der niedrigen Pegel nicht mehr ausreichend per Schiff transportiert werden können, über die Straße gebracht werden. Berlin und Brandenburg sind bei dieser Lockerung nicht dabei. Die Ausnahmen gelten nur für bestimmte Transporte und sind zeitlich befristet. Kritiker warnen unter anderem vor mehr Verkehr, Lärm und Belastungen für die Lkw-Fahrer. In Berlin-Friedrichshain haben am Samstag mindestens 2000 Menschen das queere Parkfest im Volkspark Friedrichshain besucht. Wegen des CSD-Anschlags vor 2 Wochen fand die Veranstaltung unter erhöhten Sicherheitsvorkehrungen statt. Die Veranstalter hatten zusätzliches Sicherheitspersonal eingesetzt, auch die Polizei zeigte verstärkt Präsenz. Der Anschlag und der Schutz der queeren Community waren zentrale Themen des von der Arbeiterwohlfahrt organisierten Festes.
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2: Heute wird es sonnig und heiß, mit Temperaturen bis zu 32 Grad. Dazu weht mäßiger Wind. Morgen starten wir mit lockeren Wolken. Im Tagesverlauf wechseln sich Sonne und Wolken ab, bei Höchstwerten bis 33 Grad. Nachts wird es klarer und kühlt auf 13 Grad ab.
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2: Der Oderwelle Verkehrsservice aus dem höchsten Gebäude Brandenburgs, dem Oderturm. Uns liegen derzeit keine Meldungen vor. Wir wünschen auch weiterhin eine gute Fahrt durchs Wochenende.
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2: Im Studio Steve Löffler. Ungarn bekommt einen neuen Staatspräsidenten. Die Regierungspartei Tisza hat den früheren Präsidenten des obersten Gerichtshofs András Bárka nominiert. Der 73-Jährige gilt als Kritiker des langjährigen Ministerpräsidenten Viktor Orbán und hatte dessen Justizreformen scharf kritisiert. Wegen der Zweidrittelmehrheit von Tisza im Parlament gilt seine Wahl am Dienstag als sicher. Bárka steht für Rechtsstaatlichkeit und die Unabhängigkeit der Justiz. Verkehrsminister Steffen Bilger von der CDU will die Gehälter von Bahnmanagern stärker an deren Leistung knüpfen. Wenn Vorgaben des Bundes, etwa bei der Pünktlichkeit, nicht erreicht werden, sollen die Bonuszahlungen sinken. Im ersten Halbjahr waren nur rund 60% der Fernzüge pünktlich. Bis 2029 sind 70% als Ziel vereinbart. Wegen des extremen Niedrigwassers auf deutschen Flüssen lockern 4 Bundesländer ab heute vorübergehend das Sonntagsfahrverbot für Lastwagen. Betroffen sind Nordrhein-Westfalen, Rheinland-Pfalz, das Saarland und Niedersachsen. Damit sollen wichtige Güter, die wegen der niedrigen Pegel nicht mehr ausreichend per Schiff transportiert werden können, über die Straße gebracht werden. Berlin und Brandenburg sind bei dieser Lockerung nicht dabei. Die Ausnahmen gelten nur für bestimmte Transporte und sind zeitlich befristet. Kritiker warnen unter anderem vor mehr Verkehr, Lärm und Belastungen für die Lkw-Fahrer. In Berlin-Friedrichshain haben am Samstag mindestens 2000 Menschen das queere Parkfest im Volkspark Friedrichshain besucht. Wegen des CSD-Anschlags vor 2 Wochen fand die Veranstaltung unter erhöhten Sicherheitsvorkehrungen statt. Die Veranstalter hatten zusätzliches Sicherheitspersonal eingesetzt, auch die Polizei zeigte verstärkt Präsenz. Der Anschlag und der Schutz der queeren Community waren zentrale Themen des von der Arbeiterwohlfahrt organisierten Festes.
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2: Heute wird es sonnig und heiß, mit Temperaturen bis zu 32 Grad. Dazu weht mäßiger Wind. Morgen starten wir mit lockeren Wolken. Im Tagesverlauf wechseln sich Sonne und Wolken ab, bei Höchstwerten bis 33 Grad. Nachts wird es klarer und kühlt auf 13 Grad ab.
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2: Der Oderwelle Verkehrsservice aus dem höchsten Gebäude Brandenburgs, dem Oderturm. Uns liegen derzeit keine Meldungen vor. Wir wünschen auch weiterhin eine gute Fahrt durchs Wochenende.
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2: Im Studio Steve Löffler. Ungarn bekommt einen neuen Staatspräsidenten. Die Regierungspartei Tisza hat den früheren Präsidenten des obersten Gerichtshofs András Bárka nominiert. Der 73-Jährige gilt als Kritiker des langjährigen Ministerpräsidenten Viktor Orbán und hatte dessen Justizreformen scharf kritisiert. Wegen der Zweidrittelmehrheit von Tisza im Parlament gilt seine Wahl am Dienstag als sicher. Bárka steht für Rechtsstaatlichkeit und die Unabhängigkeit der Justiz. Verkehrsminister Steffen Bilger von der CDU will die Gehälter von Bahnmanagern stärker an deren Leistung knüpfen. Wenn Vorgaben des Bundes, etwa bei der Pünktlichkeit, nicht erreicht werden, sollen die Bonuszahlungen sinken. Im ersten Halbjahr waren nur rund 60% der Fernzüge pünktlich. Bis 2029 sind 70% als Ziel vereinbart. Wegen des extremen Niedrigwassers auf deutschen Flüssen lockern 4 Bundesländer ab heute vorübergehend das Sonntagsfahrverbot für Lastwagen. Betroffen sind Nordrhein-Westfalen, Rheinland-Pfalz, das Saarland und Niedersachsen. Damit sollen wichtige Güter, die wegen der niedrigen Pegel nicht mehr ausreichend per Schiff transportiert werden können, über die Straße gebracht werden. Berlin und Brandenburg sind bei dieser Lockerung nicht dabei. Die Ausnahmen gelten nur für bestimmte Transporte und sind zeitlich befristet. Kritiker warnen unter anderem vor mehr Verkehr, Lärm und Belastungen für die Lkw-Fahrer. In Berlin-Friedrichshain haben am Samstag mindestens 2000 Menschen das queere Parkfest im Volkspark Friedrichshain besucht. Wegen des CSD-Anschlags vor 2 Wochen fand die Veranstaltung unter erhöhten Sicherheitsvorkehrungen statt. Die Veranstalter hatten zusätzliches Sicherheitspersonal eingesetzt, auch die Polizei zeigte verstärkt Präsenz. Der Anschlag und der Schutz der queeren Community waren zentrale Themen des von der Arbeiterwohlfahrt organisierten Festes.
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2: Heute wird es sonnig und heiß, mit Temperaturen bis zu 32 Grad. Dazu weht mäßiger Wind. Morgen starten wir mit lockeren Wolken. Im Tagesverlauf wechseln sich Sonne und Wolken ab, bei Höchstwerten bis 33 Grad. Nachts wird es klarer und kühlt auf 13 Grad ab.
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2: Der Oderwelle Verkehrsservice aus dem höchsten Gebäude Brandenburgs, dem Oderturm. Uns liegen derzeit keine Meldungen vor. Wir wünschen auch weiterhin eine gute Fahrt durchs Wochenende.
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0: Höpfler. Ungarn bekommt einen neuen Staatspräsidenten. Die Regierungspartei TISA hat den früheren Präsidenten des obersten Gerichtshofs András Bárka nominiert. Der 73-Jährige gilt als Kritiker des langjährigen Ministerpräsidenten Viktor Orbán und hatte dessen Justizreformen scharf kritisiert. Wegen der Zweidrittelmehrheit von TISA im Parlament gilt seine Wahl am Dienstag als sicher. Bárka steht für Rechtsstaatlichkeit und die Unabhängigkeit der Justiz. Verkehrsminister Steffen Bilger von der CDU will die Gehälter von Bahnmanagern stärker an deren Leistung knüpfen. Wenn Vorgaben des Bundes, etwa bei der Pünktlichkeit, nicht erreicht werden, sollen die Bonuszahlungen sinken. Im ersten Halbjahr waren nur rund 60% der Fernzüge pünktlich. Bis 2029 sind 70% als Ziel vereinbart. Wegen des extremen Niedrigwassers auf deutschen Flüssen lockern 4 Bundesländer ab heute vorübergehend das Sonntagsfahrverbot für Lastwagen. Betroffen sind Nordrhein-Westfalen, Rheinland-Pfalz, das Saarland und Niedersachsen. Damit sollen wichtige Güter, die wegen der niedrigen Pegel nicht mehr ausreichend per Schiff transportiert werden können, über die Straße gebracht werden. Berlin und Brandenburg sind bei dieser Lockerung nicht dabei. Die Ausnahmen gelten nur für bestimmte Transporte und sind zeitlich befristet. Kritiker warnen unter anderem vor mehr Verkehr, Lärm und Belastungen für die Lkw-Fahrer. In Berlin-Friedrichshain haben am Samstag mindestens 2000 Menschen das queere Parkfest im Volkspark Friedrichshain besucht. Wegen des CSD-Anschlags vor 2 Wochen fand die Veranstaltung unter erhöhten Sicherheitsvorkehrungen statt. Die Veranstalter hatten zusätzliches Sicherheitspersonal eingesetzt, auch die Polizei zeigte verstärkt Präsenz. Der Anschlag und der Schutz der queeren Community waren zentrale Themen des von der Arbeiterwohlfahrt organisierten Festes.
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0: Morgen starten wir mit lockeren Wolken. Im Tagesverlauf wechseln sich Sonne und Wolken ab, bei Höchstwerten bis 33 Grad. Nachts wird es klarer und kühlt auf 13 Grad ab.
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0: Der Oderwelle Verkehrsservice aus dem höchsten Gebäude Brandenburgs, dem Oderturm. Uns liegen derzeit keine Meldungen vor. Wir wünschen auch weiterhin eine gute Fahrt durchs Wochenende.
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2: Im Studio Steve.

0: 2025 sind 70% als Ziel vereinbart. Wegen des extremen Niedrigwassers auf deutschen Flüssen lockern 4 Bundesländer ab heute vorübergehend das Sonntagsfahrverbot für Lastwagen. Betroffen sind Nordrhein-Westfalen, Rheinland-Pfalz, das Saarland und Niedersachsen. Damit sollen wichtige Güter, die wegen der niedrigen Pegel nicht mehr ausreichend per Schiff transportiert werden können, über die Straße gebracht werden. Berlin und Brandenburg sind bei dieser Lockerung nicht dabei. Die Ausnahmen gelten nur für bestimmte Transporte und sind zeitlich befristet. Kritiker warnen unter anderem vor mehr Verkehr, Lärm und Belastungen für die Lkw-Fahrer. In Berlin-Friedrichshain haben am Samstag mindestens 2000 Menschen das queere Parkfest im Volkspark Friedrichshain besucht. Wegen des CSD-Anschlags vor 2 Wochen fand die Veranstaltung unter erhöhten Sicherheitsvorkehrungen statt. Die Veranstalter hatten zusätzliches Sicherheitspersonal eingesetzt, auch die Polizei zeigte verstärkt Präsenz. Der Anschlag und der Schutz der queeren Community waren zentrale Themen des von der Arbeiterwohlfahrt organisierten Festes.
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0: Morgen starten wir mit lockeren Wolken. Im Tagesverlauf wechseln sich Sonne und Wolken ab, bei Höchstwerten bis 33 Grad. Nachts wird es klarer und kühlt auf 13 Grad ab.
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2: Im Studio Steve Löffler. Ungarn bekommt einen neuen Staatspräsidenten. Die Regierungspartei TISA hat den früheren Präsidenten des obersten Gerichtshofs András Bárka nominiert. Der 73-Jährige gilt als Kritiker des langjährigen Ministerpräsidenten Viktor Orbán und hatte dessen Justizreformen scharf kritisiert. Wegen der Zweidrittelmehrheit von TISA im Parlament gilt seine Wahl am Dienstag als sicher. Bárka steht für Rechtsstaatlichkeit und die Unabhängigkeit der Justiz. Verkehrsminister Steffen Bilger von der CDU will die Gehälter von Bahnmanagern stärker an deren Leistung knüpfen. Wenn Vorgaben des Bundes, etwa bei der Pünktlichkeit, nicht erreicht werden, sollen die Bonuszahlungen sinken. Im ersten Halbjahr waren nur rund 60% der Fernzüge pünktlich. Bis 2020

0: besucht. Wegen des CSD-Anschlags vor 2 Wochen fand die Veranstaltung unter erhöhten Sicherheitsvorkehrungen statt. Die Veranstalter hatten zusätzliches Sicherheitspersonal eingesetzt, auch die Polizei zeigte verstärkt Präsenz. Der Anschlag und der Schutz der queeren Community waren zentrale Themen des von der Arbeiterwohlfahrt organisierten Festes.
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0: Morgen starten wir mit lockeren Wolken. Im Tagesverlauf wechseln sich Sonne und Wolken ab, bei Höchstwerten bis 33 Grad. Nachts wird es klarer und kühlt auf 13 Grad ab.
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2: Der Oderwelle Verkehrsservice und liegen derzeit keine Meldungen über Verkehrsbehinderungen vor. Wir wünschen auch weiterhin eine gute und sichere Fahrt durch die Nacht.
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2: Der Oderwelle Verkehrsservice und liegen derzeit keine Meldungen über Verkehrsbehinderungen vor. Wir wünschen auch weiterhin eine gute und sichere Fahrt durch die Nacht.
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2: Der Oderwelle Verkehrsservice liegen derzeit keine Meldungen über Verkehrsbehinderungen vor. Wir wünschen auch weiterhin eine gute und sichere Fahrt durch die Nacht.
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